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1: Und mit Sonne und Regen starten wir in die neue Woche. Heute bleibt es insgesamt eher bewölkt. Zwischendurch wird es auch immer mal kurz nass. Dazu gibt es maximal 20 Grad. Aktuell haben wir in Olten 14 Grad. In Lok steht auch 14.
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1: Auf den Straßen sieht es noch gut aus, alles noch frei, geblitzt wird auch noch nicht. Unsere kostenlose Hotline für deine Blitzer und Verkehrsupdates ist die 0800 10 22 400.

0: genau 5 Uhr haben wir es. Einen wunderschönen guten Morgen am Montag. Erster richtiger Schulstart, wollte ich gerade sagen, aber auch ganze erste Woche. So der erste Montag nach den Sommerferien. Da fühlt man sich wahrscheinlich ein bisschen zerredert. Aber wir machen ganz entspannt jetzt mit Another Here's. 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

Viertel nach fünf haben wir es. Hier ist Energy Bremen an deinem Montag. Mit Kygo und Khalid starten wir in die neue Woche. Schauen wir einmal kurz aufs Wetter. Der Montag wird bewölkt und immer mal kurz nass bei 20 Grad maximal. Und noch ein kurzer Blick auf die Straßen. Da sieht's gut aus. Alles noch frei so früh am Morgen. Also kommst du gut in die neue Arbeitswoche. Jetzt mit Cat Burns. Das ist Know That You're Not Alone.

0: Einen wunderschönen guten Morgen.
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0: Die aktuellen Temperaturen in Norden haben 14 Grad, in Verden auch 14. Maximal 20 Grad sind heute drin. Dazu gibt es vor allem viele Wolken, zwischendurch mal Sonne, aber auch immer wieder Kurzregen.
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0: Auf den Straßen sieht es noch gut aus, alles noch frei, geblitzt wird auch noch nicht. Wenn du was hast, unsere WhatsApp-Nummer für deine Blitzer- und Verkehrsupdates ist die 0173 685 712. Wir haben es jetzt kurz vor 5:30. Komm gut in den Montagmorgen.
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Mit One Republic starten wir in die neue Woche. Hier ist Energy Bremen. 18 Minuten vor 6 haben wir es. Wir schauen einmal kurz aufs Wetter. Der Montag bringt viele Wolken und auch mal kurze Schauer bei 20 Grad maximal. Und noch ein Blick auf die Straßen. Da sieht's gut aus. Aber wenn du was entdeckst, ob Blitzer oder Verkehrsmeldung, direkt eine WhatsApp schicken. Einmal an die 0173 685 712. Komm gut in die neue Woche, in die erste richtige Arbeitswoche nach den Sommerferien, kann man ja schon so sagen. Der erste Montag für alle Schülerinnen und Schüler und vor allem der erste Schultag ever für alle Erstklässler. Jetzt mit Portugal the Man, das ist Feel It Still bei Energy Bremen. Schönen guten Morgen.

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2: Wir starten in den Montagmorgen. Auf der einen Seite ein bisschen entspannter. Und zwar mit Harry Styles, American Girls in der nächsten halben Stunde.
3: Und falls die Kaffeemaschine bei dir nicht geht, kleine Ersatzdroge. Michelle, Move into the Sun, auch gleich nach 6.
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5: 5:05. Ich bin Anna Löwer. Schönen guten Morgen. Wegen des Waldbrandes in Belgien sind Teile der NRW-Stadt Monschau evakuiert worden. Die Feuer rücken immer näher. Feuerwehrleute kämpfen weiter gegen den Großbrand im Naturschutzgebiet Hohes Venn in der Eifel. Der sich immer wieder drehende Wind erschwert den Löscheinsatz. US-Präsident Trump will die gemeinsamen Militärübungen der USA mit Südkorea deutlich zurückfahren. Das kündigte er auf seiner Online-Plattform an. Die Manöver seien teuer und wirkten auf Nordkorea unangemessen und feindlich. Gleichzeitig betonte Trump sein gutes Verhältnis zu Nordkoreas Machthaber Kim. Deutschland fehlen zum Schulstart weiter Lehrkräfte. Besonders im Osten ist die Lage angespannt. Zu wenige junge Lehrer kommen nach, während die Babyboomer in Rente gehen. Bessere Bedingungen seien deshalb eine gesamtgesellschaftliche Aufgabe, sagte uns Bildungsforscher Dieter Domen im Interview. Deutschland beendet die Leichtathletik-EM in Birmingham auf Platz 3 im Medaillenspiegel. Das deutsche Team kommt auf insgesamt 21 Medaillen, darunter 6 goldene. Erfolgreichste Nation ist Italien, Vorgastgeber Großbritannien.
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2: Mit Sonne und Regen geht's in die neue Woche. Heute bleibt es insgesamt eher bewölkt. Zwischendurch wird es auch immer mal nass. Dazu kriegen wir maximal 20 Grad. Aktuell in Bremen-Findorf 14 Grad. In Lang im Kreis Cuxhaven 15 Grad.
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3: Aktuell nicht viel los auf den Straßen, nur ein kurzer Stau auf der A1 Osnabrück Richtung Bremen. 2 Kilometer vor der Baustelle auf der Weserbrücke. Unsere kostenlose Hotline für deine Blitzer und Verkehrsupdates ist die 0800 10 22 400.

0: wunderschönen guten Morgen. Kurz vor sechs haben wir es. JC und Gesa sind hier, bring dich gut in die neue Woche. Markus hat Urlaub, wohlverdient, liebe Grüße.
1: Stimmt.
0: Und einmal großen Shoutout an alle Erstklässler, die heute ins neue Leben quasi starten.
1: Oh, da schlägt das Herz, glaube ich, bei ganz vielen ein bisschen schneller. Oh Gott, ist das aufregend,
0: ganz
1: der erste Schultag.
0: Offiziell der erste richtige Schultag nach der Einschulung. Ganz viel Erfolg euch, ganz viel Spaß vor allem und freut euch schon mal auf die große Pause. Ich glaube, Das kann man jetzt schon mal sagen. Hoffentlich habt ihr nicht in der ersten Stunde direkt Mathe. Da würde ich nämlich ganz so weinen.
1: Dann gehen alle gleich wieder nach Hause. Das ist nicht gut.

0: wieder die heißeste Ware der ganzen Welt. Energy Bremen ist hier. 6:03. Schönen guten Morgen.
1: Moin.
0: Am Montag. Na, kannst du schon so langsam riechen? Schmalzgebäck, gebrannte Mandeln, Champignons mit Knobisoße. Oh. Och, lecker. 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
1: Einfach nur eine Sprachnachricht an uns schicken, in der du das hier machst.
0: Das ist spitze, das ist klasse, die Chips gibt's an der Kasse.
1: Ja. Genau, du hast es schon schwer drauf, muss ich sagen. Und du kannst es genauso machen. Mach uns den Rekommandeur und sicher dir Bummelpässe. Deine Sprachnachricht genau damit jetzt an die 0173 680 5712.
0: Muss auch nicht so auf die Kacke hauen. Es kann auch einfach ein lockeres, außer beim Autofahren so ein so die nächste Fahrt geht rückwärts. Guck mal, genau wie JC. Dafür schickst du uns jetzt eine Sprache.
1: Kleiner Tipp, immer so Nase zuhalten, so ein bisschen, das hilft.
0: Jetzt geht's rückwärts, jetzt da mal rein, dabei sein. Ja, genau so. Sprachnachricht an den 0173 680 5712 und dann klärst du dir. Bummel.

0: in die neue Woche. 6:10 haben wir es. Hier ist Energy Bremen.
1: Moin.
0: Schönen guten Morgen. Wir schauen einmal kurz aufs Wetter. Der Montag wird bewölkt und immer mal kurz nass bei 20 Grad maximal.
1: Eine aktuelle Warnmeldung für dich. Vorsicht auf der A293 Richtung Oldenburg-Nord. Im Kreuz Oldenburg-Nord in der Überleitung zur A29 Richtung Wilhelmshaven ist ein LKW liegen geblieben. Also da besonders aufpassen.
0: Komm gut in die neue Woche jetzt mit Pink. Das ist Trustfall. Schönen guten Morgen.
1: Moin.

0: Ja, an so einem Montag gibt es ganz verschiedene Arten, wie wir zur Arbeit kommen. 16 Minuten nach 6 haben wir es. Schönen guten Morgen, hier ist Energy Bremen.
1: Moin.
0: Jeder kommt wirklich ganz unterschiedlich durch die Tür.
1: Entweder komplett übermotiviert oder doch noch halb im Schlafen.
0: Ja.
1: Da sehe ich dich ja so ein bisschen gesehen.
0: Bei was? Beim halb Schlafen? Hör mal!
1: Kleine Spitze. Wir stellen dir heute mal die klassischen Typen vor, die da so durch die Tür kommen. Und wir starten mit den Übermotivierten.
2: Guten Morgen zusammen. Neuer Tag, neues Glück. So, noch kurz das Workout stoppen.
3: Du bist ja schon wieder gut drauf heute.
2: Ja klar, nur Endorphine in meinem Körper. War gerade eben noch ein paar Bahnen ziehen. Super Start in den Tag.
3: Du warst schwimmen vor der Arbeit?
2: Klar, der Wecker ging um 4.
3: Also um 4 entscheide ich höchstens nochmal, auf welche Seite ich mich drehe.
2: Tja, muss den Tag halt richtig nutzen.
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0: Isardorf kann eine Meldung eigentlich sein. 6:56 haben wir es, du hörst Energy Bremen.
1: In der Gemeinde Krummhörn im Landkreis Aurich ist ein Trecker in ein Haus gerollt. Und zwar so doll, dass das Haus jetzt unbewohnbar ist. Der Trecker stand da einfach im Zimmer dann. Oh Gott. Mit voll beladenem Anhänger, führerlos aus einer gegenüberliegenden Halle, ist er über die Straße gerollt und hatte dann die Wand zum Wohnzimmer durchbrochen. Höchstwahrscheinlich, weil die Handbremse nicht angezogen war.
0: Oh Gott, noch mehr aus deiner Region. Gibt's in einer guten Minute bei Jette.
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8: Pünktlich zum Tag der Fans konnte noch ein weiterer neuer Spieler bei Werder verpflichtet werden. Ludovit Reis kommt als Mittelfeldspieler zum SV Werder Bremen. Reis war früher Mannschaftskapitän beim HSV, ging dann aber zum FC Brügge. Weil er früher seine große Verbundenheit zu Hamburg betont hatte, sind viele HSV-Fans sauer. Teilweise kam es sogar zu Beleidigungen und Drohungen. Werder verurteilt das deutlich und sagt, dass Reis trotz seiner Vorgeschichte respektvoll behandelt werden müsse. Das dürfte ein Trip werden, den 23 Studentinnen und Studenten der Hochschule Bremen so schnell nicht vergessen. Energy Bremen-Reporter Nils Becker, sie stechen heute mit dem Großsegler Alexander von Humboldt II in die See.
9: Ja, die 23 Studenten studieren Nautik in Bremen und sind dann 6 Tage auf der See unterwegs. Es wird dann von Bremerhaven nach Kiel gehen und mit an Bord sind noch 3 Lehrende der Hochschule und gesegelt wird Tag und Nacht. An Bord der Alexander von Humboldt II erlebe man die Seefahrt in ihrer ursprünglichsten Form. Alle machen alles, heißt es in einer Mitteilung der Hochschule.
8: Am Wochenende gab es viele Brände bei uns in der Region. In Bremen-Kattenturm hat es in einem Mehrfamilienhaus gebrannt. Mehrere Bewohner hatten Atem- und Kreislaufprobleme. Ins Krankenhaus musste aber keiner. In Elsfeld im Landkreis Wesermarsch ist auf einer Terrasse ein Feuer ausgebrochen. Der Schaden liegt bei rund 600.000 Euro und in Osterholz-Scharmbeck haben rund 400 Heuballen auf einem Feld gebrannt. Die jeweiligen Ursachen für die Brände sind noch unklar. News aus deiner Region haben wir wieder in einer Stunde für dich.
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1: Sonne und Wolken bringen uns in die neue Woche bei uns in Bremen und umzu. Der Montag wird durchwachsen. Es kann immer wieder kurz regnen. Die Sonne kommt aber auch zwischendurch raus. Insgesamt wird es aber eher ein bedeckter Wochenstart mit maximal 20 Grad. Die aktuellen Temperaturen in Borgfeld 14 Grad und in Achim im Kreis Verden auch 14.
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0: Zunächst eine Warnmeldung von der A293 Oldenburg West Richtung Oldenburg Nord im Kreuz Oldenburg Nord. In der Überleitung zur A29 Richtung Wilhelmshaven ist ein LKW liegen geblieben, da also aufpassen. Dann 2 Staus für dich, die A1 Osnabrück Richtung Bremen, da sind es schon 4 Kilometer Stau vor der Baustelle auf der Weserbrücke. Und auf der B6 in Bremen haben wir in beiden Richtungen Stop and Go vom Flyover. Es wird geblitzt auf der B211 in der 70er Zone auf Höhe Oldenbrook Mittelort in beiden Richtungen. Ist eine bekannte Stelle. Danke René fürs Melden. Unsere WhatsApp-Nummer für deine Blitzer- und Verkehrsupdates ist die 0173 685 712.
1: Wir haben es jetzt kurz vor 6:30, komm gut in den Montag. JC und Gesa sind hier.
0: Moin!
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0: 5:35 haben wir es. Energy Bremen ist hier. Schönen guten Morgen.
1: Morgen.
0: Und es gibt gute Nachrichten für dich. Die kommen von Gesa.
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3: Hallo?
1: Ja, hallo. Das ist so eine kleine Sache, die richtig zufrieden macht. Winken und vor allem zurückwinken macht glücklich. Ob den Touris vom Ausflugsdampfer oder einfach dem Nachbarn durchs Fenster, diese ganz kurzen sozialen Begegnungen aktivieren unser Belohnungssystem und dabei werden dann ganz viele Glückshormone ausgeschüttet. Und das Schöne ist ja, in diesem Moment haben zwei völlig fremde Menschen für einen ganz kurzen Moment Kontakt. Also heute einfach mal winken, kostet nämlich nichts, macht gute Laune und macht die Welt auch ein kleines bisschen freundlicher.
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3: Hallo?

0: starten wir in die neue Woche. 6.41 Uhr, hier ist Energy Bremen. Moin. Schauen wir einmal kurz aufs Wetter für heute. Der Montag bringt viele Wolken und auch mal kurze Schauer bei 20 Grad maximal.
1: Der längste Stau aktuell auf der A1 Osnabrück Richtung Bremen. 4 Kilometer sind es vor der Baustelle auf der Weserbrücke. Und der aktuellste Blitzer auf der B75 hier bei uns in Bremen. Da stehen sie an der Ausfahrt Huchting.
0: Komm gut in den Montag. Hier sind Junat Ass und Dennis Lloyd mit Diamonds.
1: Moin.

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3: In der nächsten halben Stunde machen wir ein bisschen Party. Bunt mit Trippin bringt dich gut in den Montagmorgen.
4: Und es gibt Goosebumps. Ich liebe die Stimme von diesem Mann. Teddy Swims, Mr. Know-It-All, auch gleich nach 7.
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5: 7:05. Ich bin Anna Löwer. Schönen guten Morgen. Feuerwehrleute aus Belgien und Deutschland kämpfen weiter gegen den Großbrand im Naturschutzgebiet Hohes Venn. Auf deutscher Seite mussten am Abend mehrere Straßenzüge der Stadt Monschau vorsichtshalber evakuiert werden. In mehreren Bundesländern startet heute die Schule wieder und der Lehrermangel bleibt ein Problem. Mehr als jeder dritte Lehrer ist 50 oder älter, junge Kollegen kommen nur langsam nach. Besonders gesucht werden Lehrkräfte in den MINT-Fächern, also Mathe, Informatik, Naturwissenschaften und Technik. 5 Tage vor dem CSD in Bremen befürchten die Organisatoren, dass die Demo-Route verkürzt werden muss. Demnach hat die Polizei nicht genug Kräfte, um die gesamte Strecke abzusichern. Die Innenbehörde widerspricht, der CSD werde gut geschützt, konkrete Hinweise auf eine Gefährdung gebe es nicht. 21 Medaillen, davon 6 goldene. Bilanz des deutschen Leichtathletikteams bei den Europameisterschaften im britischen Birmingham. Am letzten Tag holten Marathonläufer Amanal Petros und 3000 Meter Hindernisläufer Frederik Ruppert jeweils Gold. Silber ging unter anderem an die 4x100 Meter Mixed-Staffel.
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3: Die aktuellen Temperaturen in Bremen-Walle haben wir 14 Grad, in Hambergen im Kreis Osterholz auch 14. Maximal 20 Grad sind heute drin. Dazu gibt es vor allem viele Wolken, zwischendurch mal Sonne, aber auch immer wieder Kurzregen.
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4: Stau auf der A1 Osnabrück Richtung Bremen. 4 Kilometer sind's vor der Baustelle auf der Weserbrücke. Die A27 Bremen Richtung Bremerhaven. 2 Kilometer Stop and Go vor der Baustelle in Bremerhaven-Wulsdorf. Auf der B6 in Bremen in beiden Richtungen 3 Kilometer Stau vorm Flyover. Und auf der B75 Delmenhorst Richtung Bremen 5 Kilometer Stop and Go zwischen Delmenhorst-Stickgras und Huchting. Geblitzt wird auf der B75 in Bremen an der Ausfahrt Huchting und auf der B211 in der 70er-Zone in Oldenburg-Mitte. Mittelort stehen Sie, bekannte Stelle, da blitzen Sie in beide Richtungen. Vicky, Anton, euch beiden vielen Dank fürs Melden. Unsere kostenlose Hotline für deine Blitzer und Verkehrsupdates ist die 0800 10 22 400.

0: Schönen guten Morgen, hier sind JC und Gesa.
1: Moin.
0: Bring dich gut in die neue Woche. Markus hat Urlaub, JC kommt gerade aus dem Urlaub.
1: Das stimmt, wir haben uns die Klinke in die Hand gegeben.
0: Bin ganz happy, weil wir hatten die letzten Wochen hier ja wirklich sehr, sehr, sehr warme Temperaturen und du bringst diese Woche so ein bisschen eine Abkühlung mit.
1: Ich bin quasi cool.
0: Hey, guter Übergang. Schönen guten Morgen.

0: soll ja Menschen geben, die vor der Arbeit schon Sport machen. Kann ich nicht so richtig verstehen. 6:54 haben wir es. Hier ist Energy Bremen. Wir haben so einen Montag, gibt es ganz verschiedene Arten, wie Leute aus dem Wochenende dann zur Arbeit kommen. Auf jeden Fall so richtig unterschiedlich, wie sie durch die Tür dann kommen.
1: Die stellen wir dir heute mal vor, zumindest die klassischen Typen. Über die Übermotivierten haben wir ja schon gesprochen. Ja. Und jetzt eine Type, von der es hier, glaube ich, auch ein, zwei gibt, ja, würde ich jetzt mal sagen. Die Verschlafenen.
2: Alles okay bei dir?
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2: 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Kaffee?
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0: 7:05. Guten Morgen, hier
1: Moin.
0: Ist Energy Bremen an deinem Montag. Wir schauen einmal kurz aufs Wetter. Der Montag wird bewölkt und immer mal kurz nass, bei 20 Grad maximal.
1: Längster Stau aktuell B75, B6, Delmenhorst Richtung Bremen. Immer wieder Stop and Go zwischen Delmenhorst, Stickgras und dem Flyover hier bei uns in Bremen. Und der aktuellste Blitzer auf der B211 in der 70er-Zone auf Höhe Oldenbruck-Mittelort in beiden Richtungen.
0: Hab einen guten Start in den Montag.
2: Teddy Swims, and you're about to hear my song, Mr. Know-It-All.

0: Guten Morgen, hier ist Moin. Energy Bremen. Ab sofort heißt es in der Werder Kabine, Achtung, nicht Kantine, sondern in der Kabine folgendes.
1: Es gibt Reis! Es gibt Reis! Es gibt Reis! Baby, baby, baby, baby, es gibt Reis!
0: Es gibt Reis!
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0: Ja, als ich das nämlich gelesen habe, musste ich sofort an Helge Schneider denken. Es ging nicht anders. Ich musste
3: der Witz
0: Gag
3: holt mich ab, Gesa.
0: Einiges los in der Transferküche der Grün-Weißen. Jetzt passend zum Tag der Fans wurde Ludovit Reis noch verpflichtet. Ein Mann mit interessanter Vergangenheit auf jeden Fall.
3: Mindestens das, ja. Früher nämlich Kapitän beim HSV gewesen, ist dann aber nach Belgien gewechselt und kommt jetzt ablösefrei an den Osterdeich. Also ich glaube, das ist nochmal mehr Zündstoff fürs Nordderby dann. Mhm. Es gibt noch zwei andere Wechsel, die spannend werden könnten, und zwar mit alten Gesichtern. Ehren Dingci ist laut Deichstube wohl schon zurück hier in seiner Bremer Heimat und wird heute wohl den Medizincheck machen. Und ein Name, der aktuell wieder ganz, ganz oft genannt wird. Niklas Füllkrug.
0: Wird also nochmal spannend. Diesen Samstag geht's dann so richtig wieder los mit Fußball. Die erste Runde DFB-Pokal steht an. 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

0: In wie viel Schäde im Ammerland gab es Melonen für alle? Energy Bremen ist hier. 5 Minuten vor 8 haben wir es.
1: Ein LKW-Fahrer ist von der Fahrbahn abgekommen und gegen einen Baum geprallt. Dadurch hat er seine komplette Ladung, 22 Tonnen Wassermelonen, verloren. Die durfte sich dann jeder mitnehmen, der halt vorbeigekommen ist. Waren halt auch einige kaputt. Und nicht nur der LKW war voll, auch der Fahrer war mit mehr als 4 Promille unterwegs.
0: Eieiei.
1: Sein Führerschein wurde natürlich einkassiert.
0: Noch mehr aus deiner Region gibt's in einer guten Minute bei Jette.
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8: Im Magic Park Verden wurde ein Weltrekord aufgestellt. Die längste ununterbrochene Achterbahnfahrt überhaupt mit 3 Stunden und 15 Minuten. Laut Geschäftsführer Bastian Lampe braucht es dafür aber ein paar mehr Anläufe.
9: Nach einer halben Stunde haben sich dann 2 Mitfahrer die ganze Sache noch mal durch den Kopf gehen lassen. Und die mussten aussteigen, die sahen auch gar nicht mehr so richtig gut aus. Ja, dann sind wir wieder losgefahren. Ja, und nach so einer weiteren Stunde hat der Zug ein bisschen Geräusche angefangen zu machen. Und naja, Sicherheit geht nun mal vor, also haben wir einfach noch mal einen Zwischenstopp gemacht und sind dann noch mal losgefahren. Aber die haben es geschafft.
8: Die maritimen Tage in Bremerhaven haben trotz Hitze und kleinerer Veranstaltungsfläche rund 330.000 Besucher angelockt. Grund für die kleinere Fläche waren die marode Grubekaje und der gesperrte Verbindungskanal. Für 2027 ist zum Stadtjubiläum eine sogenannte Lütte Sale geplant. In Vechta läuft weiterhin der Stoppelmarkt. Heute gibt's den traditionellen Montagsempfang mit vielen Gesichtern aus Politik und Wirtschaft. Aber es wird natürlich auch gefeiert, hat uns Marktmeister Peter Eckhardt gesagt.
10: Muss immer sagen, der Montag ist eigentlich der Tag des Ausnahmezustandes, weil das ist so der Tag der Firmen. Es wird viele Firmen geben, die hier halt eben in den Zelten sich gebucht haben. Das fängt mit dem Frühstück an und ja, es wird gefeiert.
8: Morgen ist dann Endspurt auf dem Stoppelmarkt in Vechta. Und dann heißt es bei vielen vermutlich erstmal Kater auskurieren. News aus deiner Region haben wir wieder in einer Stunde für dich.
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1: Sonne und Wolken bringen uns in die neue Woche bei uns in Bremen und umzu. Der Montag wird durchwachsen. Es kann immer wieder kurz regnen. Die Sonne kommt aber auch zwischendurch raus. Insgesamt wird es aber eher ein bedeckter Wochenstart mit maximal 20 Grad. Die aktuellen Temperaturen: in Teneva 14 Grad und in Twistring im Kreis Diepholz auch 14.
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0: Mit einer Warnmeldung von der A27 Bremen Richtung Bremerhaven. In der Einfahrt Schwanewede liegen Gegenstände, eine Leitbarke liegt da, also vorsichtig fahren. 4 Staus für dich auf der A1 Osnabrück Richtung Bremen. 4 Kilometer Stau vor der Baustelle auf der Weserbrücke. Die A27 Bremen Richtung Bremerhaven. 2 Kilometer Stop and Go vor der Baustelle in Bremerhaven-Wulsdorf. Auf der B6 in Bremen in beiden Richtungen Stau vorm Flyover. Und auf der B75 Delmenhorst Richtung Bremen sind es 5 Kilometer Stau zwischen Delmenhorst-Stickgras und Huchting. Geblitzt wird auf der B75 in Bremen Anna-Ausfahrt Huchting und auf der B211 in Oldenbruck Mittelort in der 70er-Zone. In beiden Richtungen Vicky und Anton, vielen Dank fürs Melden. Unsere WhatsApp-Nummer für deine Blitzer- und Verkehrsupdates ist die 0173 685 712.
1: Genau 7:30 haben wir es. Hier sind JC und Gesa.
0: Moin. Einen
1: wunderschönen guten Morgen.
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0: 7:37 Uhr. Schönen guten Morgen.
1: Moin.
0: Hier ist Energy Bremen. Morgens komplett angeknipst oder noch mit den kleinsten Augen der Welt. Es gibt so ein paar ganz klassische Typen Arbeitskollegen und die kennt man oft daran, wie sie halt zur Arbeit kommen, also wie sie durch die Tür kommen sozusagen.
1: Was für eine Mut sie mitbringen. Die Übermotivierten hatten wir schon, auch die Verpennten und jetzt noch die, auf die wahrscheinlich alle gerade noch sehnsüchtig warten im Büro oder auf der Baustelle, nämlich die chronischen Zu-Spät-Kommer.
0: Morgen zusammen.
2: Morgen? Sag mal, hast du mal aufs Tacho geguckt? Wir haben gleich Mittag.
0: Echt?
2: Was war denn heute schon wieder?
0: Ja, ich weiß auch nicht. Ich mache morgens immer noch mal kurz die Augen zu.
2: Ja, und dann ist es 10 oder was?
0: Ja, genau.
2: Also, Bele, der Arbeitstag beginnt eigentlich um 8.
0: Ja, das habe ich jetzt auch schon öfter gehört.
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0: 17 Minuten vor 8 haben wir es. Schönen guten Morgen, hier ist Energy Bremen an deinem Montag. Wir schauen einmal kurz aufs Wetter. Der Montag bringt viele Wolken und auch kurze Schauer bei 20 Grad maximal.
1: Längster Stau aktuell B75, B6, Delmenhorst Richtung Bremen. Mehr oder weniger durchgehend Stop and Go zwischen Delmenhorst, Stickrass und dem Flyover in Bremen-Walle. Und der aktuellste Blitzer auf der B75 in Bremen an der Ausfahrt Hochding.
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6: In der nächsten halben Stunde ein Song, den ich im Normalen gut finde. Den habe ich jetzt aber auch schon so in so einer Hardstyle-Version gehört. Fand ich auch sehr gut. Kann man einfach sehr gut mitsingen bei diesem Song. Tampa City spielen wir dir mit.

0: Außerdem Musik vom Bremer Jungen Nico Santos mit Why Don't You Stay, Gesa übrigens. Die Hardstyle-Version von Self-Aware, die würde ich gleich gerne mal hören.
1: Kriegst du alles in der nächsten halben Stunde.
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3: 5 vor 8. Ich bin Anna Löwer. Schönen guten Morgen. Feuerwehrleute aus Aachen helfen beim größten Waldbrand in Belgiens Geschichte. Sie löschen im belgischen Küchelscheid nahe Monschau. Wegen wechselnden Windes ließ die NRW-Stadt Monschau Ortsteile evakuieren. Die Flammen haben sich inzwischen auf mehr als 2700 Hektar ausgedehnt. Deutschland fehlen zum Schulstart weiter Lehrkräfte. Besonders im Osten ist die Lage angespannt. Zu wenige junge Lehrer kommen nach, während die Babyboomer in Rente gehen. Bessere Bedingungen seien deshalb eine gesamtgesellschaftliche Aufgabe, sagte uns Bildungsforscher Dieter Domen im Interview. US-Präsident Trump will die gemeinsamen Militärübungen der USA mit Südkorea deutlich zurückfahren. Das kündigte er auf seiner Online-Plattform an. Die Manöver seien teuer und wirkten auf Nordkorea unangemessen und feindlich. Gleichzeitig betonte Trump sein gutes Verhältnis zu Nordkoreas Machthaber Kim. Deutschland beendet die Leichtathletik-EM in Birmingham auf Platz 3 im Medaillenspiegel. Das deutsche Team kommt auf insgesamt 21 Medaillen, darunter 6 goldene. Erfolgreichste Nation ist Italien, Vorgastgeber Großbritannien.
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1: Mit Sonne und Regen geht's in die neue Woche. Heute bleibt es insgesamt eher bewölkt. Zwischendurch wird es auch immer mal nass. Dazu kriegen wir maximal 20 Grad. Aktuell in Bremen-Strom 16 Grad. In Varel im Kreis Friesland haben wir 15 Grad.
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0: Stau auf der A1 Osnabrück Richtung Bremen, 6 Kilometer vor der Baustelle auf der Weserbrücke, also zwischen dem Dreieck Stur und Bremen-Arsten. Dann die A27 Bremen Richtung Bremerhaven, 4 Kilometer Stau vor der Baustelle in Bremerhaven-Wulsdorf. Auf der A270 Bremen-Fage Richtung Ritterhude, 2 Kilometer Stau vor der Kreuzung zur A27. Und auf der B75 B6 Delnhorst Richtung Bremen, der längste Stau, 12 Kilometer sind es mehr oder weniger durchgehend Stop and Go von Delnhorst-Stickgrass bis zum Flyover in Walle. Geblitzt wird auf der B75 in Bremen an der Ausfahrt Huchting und auf der B211 in Oldenbrook-Mittelort. In der 70er-Zone stehen sie und blitzen in beide Richtungen. Vicky, Anton, vielen Dank fürs Melden. Unsere kostenlose Hotline für deine Blitzer und Verkehrsupdates ist die 0800 10 22 400.

0: schönen guten Morgen, JC. Moin. Und Gesa, bring dich in die neue Woche. Gestern ganz, ganz großes, fettes Event im Magic Park bei uns um die Ecke in Verden.
1: Oh ja.
0: Es sollte ein Weltrekord geknackt werden. Die längste Achterbahnfahrt aller Zeiten ever in the world.
1: Da dreht sich mir jetzt schon der Magen um.
0: Und gleich hören wir mal, ob es denn was geworden ist mit dem Titel Längste Achterbahnfahrt der Welt nach Shakira, Burna Boy und Alle Farben. Schönen guten Morgen.
1: Moin.

0: beste Achterbahnfahrt der Welt. Das war zumindest das Ziel. 7:55 haben wir es. Schönen Morgen. Hier ist
1: Moin.
0: 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Im Magic Park in Verden sollten 3 Stunden 15 Minuten am Stück Achterbahn gefahren werden. Dann wäre es Weltrekord.
1: Gestern ist es dann soweit gewesen. Nach langen Qualifikationsfahrten und Tests stand der offizielle Rekordversuch an. Basti ist Geschäftsführer im Magic Park Verden. Basti, erzählen. Habt ihr es gepackt?
2: Ja, wir haben es geschafft. Im dritten Anlauf.
0: Dann erstmal Applaus. Weltrekordhalter in Verden. Okay, erzähl mal ein bisschen, wie war das dann? Also du sagst, der Abend war lang im dritten Anlauf. Wie viele Leute mussten vielleicht dann doch abtreten von der ganzen Sache?
2: Wir sind um 16 Uhr gestartet und nach einer halben Stunde haben sich dann 2 Mitfahrer trotz Qualifikation und Testfahrten die ganze Sache nochmal durch den Kopf gehen lassen. Da mussten wir also anhalten und die mussten aussteigen. Die sahen auch gar nicht mehr so richtig gut aus, die beiden Kollegen. Ja, dramaturgisch war das mal wieder Meisterstück. Ja, dann sind wir wieder losgefahren, haben noch ein bisschen Nacht besetzt, die frei gewordenen Plätze. Ja, und nach so einer weiteren Stunde hat der Zug ein bisschen Geräusche angefangen zu machen und naja, Sicherheit geht nun mal vor, also haben wir einfach nochmal einen Zwischenstopp gemacht und sind dann nochmal losgefahren. Am Ende sind, glaube ich, 15 übergeblieben, die es dann durchgezogen haben und dann irgendwann um 23 Uhr hatten wir es denn. Aber die haben es geschafft.
0: Das war klingt ja nach einem großen Abenteuer, was da gestern Abend bei euch abging.
2: Absolut. Wollen, muss ich mal reinziehen, dass einige der Insassen jetzt über 5 Stunden am Ende gefahren sind.
0: Kannst du irgendwie sagen, wie viele Runden das dann insgesamt waren?
2: Das waren 136 Runden am Ende.
0: Eieiei. Jetzt ist nur die Frage, was macht ihr dann nächstes Jahr?
2: Na, wir steigern das natürlich. Ne? Also, na, schauen wir mal. Also, jetzt müssen wir das erstmal analysieren und treffen dann Entscheidungen. Aber die Chancen stehen nicht so schlecht.
0: Die Chancen stehen nicht so schlecht. JC, nächstes Jahr dann du bei der offiziellen Rekordfahrt auch dabei?
1: Mit dieses Jahr war es nur eine Testfahrt.
0: Ja.
1: Wie Basti so schön sagte, ich glaube, ich muss mir das auch mal durch den Kopf gehen lassen.
0: Ja, mal sehen. Vielleicht dann nächstes Jahr 5 Stunden Achterbahnfahrt am Stück.

0: 12 nach 8, schönen guten Morgen.
1: Hier Moin.
0: Ist Energy Bremen. An deinem Montag, wir schauen einmal kurz aufs Wetter. Der Montag wird bewölkt und immer mal kurz nass bei 20 Grad maximal.
1: Längster Stau aktuell B75, B6, Delmenhorst Richtung Bremen. Durchgehend Stop and Go zwischen Delmenhorst, Stickrass und dem Flyover in Bremen-Walle. Und der aktuellste Blitzer auf der B75 in Bremen an der Ausfahrt Hochding.
0: Stehst du im Stau und wirst auch noch geblitzt. So eine Scheiße. Schönen Montagmorgen, komm gut in die neue Woche. Hier ist David Guetta, Forever Young.

0: Es gibt so Tour-Kombinationen, die passen einfach wie die Faust aufs Auge. 18 Minuten nach 8, hier ist Energy Bremen. Ray hat jetzt auf Insta gepostet. Sie geht jetzt bald auf Tour, aber nicht alleine, sondern wieder als Support-Act. Und zwar für niemand Geringeren als Bruno Mars. Und ich meine, erstmal was für zwei Megastars eigentlich, dass sie überhaupt noch Support spielen.
1: Ich wollte gerade sagen, das ist ja fast crazy. Eine Double-Headliner-Tour. Also ist ja eigentlich gar kein Support-Act.
0: Aber es passt ganz gut, weil seine Tour heißt The Romantic World Tour, weil sein Album ja The Romantic heißt, also der Romantiker. Und wenn da jemand zupasst, dann ja wohl Ray, die ganze Zeit davon singt, ihren Husband zu finden. Also passt wie die Faust aufs Auge. Ich bin sehr neidisch. Alle, die da vielleicht in Nordamerika hingehen, ja, macht mal Fotos, damit ich irgendwie von hier neidisch sein kann. Here's Ray, where's my husband?

0: Seerdorf soll eine Nachrichtenmeldung sein. Aus Friesland so, jo, Energy Bremen ist hier, 5 Minuten vor 8:30 haben wir's.
1: In der Gemeinde Krummhörn im Landkreis Aurich ist ein Trecker in ein Haus gerollt.
0: Ein Trecker.
1: Und zwar so doll, dass das Haus jetzt unbewohnbar ist. Der Trecker war mit vollbeladenem Anhänger führerlos aus einer gegenüberliegenden Halle über die Straße gerollt und hatte dann die Wand zum Wohnzimmer durchbrochen. Wahrscheinlich, weil die Handbremse nicht angezogen war.
0: Noch mehr aus deiner Region. In einer halben Minute bei Jette.
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5: Pünktlich zum Tag der Fans konnte noch ein weiterer neuer Spieler bei Werder verpflichtet werden. Ludovit Reis kommt als Mittelfeldspieler zum SV Werder Bremen. Reis war früher Mannschaftskapitän beim HSV, ging dann aber zum FC Brügge. Weil er früher seine große Verbundenheit zu Hamburg betont hatte, sind viele HSV-Fans sauer. Teilweise kam es sogar zu Beleidigungen und Drohungen. Werder verurteilt das deutlich und sagt, dass Reis trotz seiner Vorgeschichte respektvoll behandelt werden müsse. Das dürfte ein Trip werden, den 23 Studentinnen und Studenten der Hochschule Bremen so schnell nicht vergessen. Energy Bremen-Reporter Nils Becker, sie stechen heute mit dem Großsegler Alexander von Humboldt II in die See.
6: Ja, die 23 Studenten studieren Nautik in Bremen und sind dann 6 Tage auf der See unterwegs. Es wird dann von Bremerhaven nach Kiel gehen und mit an Bord sind noch 3 Lehrende der Hochschule und gesegelt wird Tag und Nacht. An Bord der Alexander von Humboldt II erlebe man die Seefahrt in ihrer ursprünglichsten Form. Alle machen alles, heißt es in einer Mitteilung der Hochschule.
5: Am Wochenende gab es viele Brände bei uns in der Region. In Bremen-Kattenturm hat es in einem Mehrfamilienhaus gebrannt. Mehrere Bewohner hatten Atem- und Kreislaufprobleme. Ins Krankenhaus musste aber keiner. In Elsfeld im Landkreis Wesermarsch ist auf einer Terrasse ein Feuer ausgebrochen. Der Schaden liegt bei rund 600.000 Euro und in Osterholz-Scharmbeck haben rund 400 Heuballen auf einem Feld gebrannt. Die jeweiligen Ursachen für die Brände sind noch unklar. News aus deiner Region haben wir wieder in einer Stunde für dich.
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1: Sonne und Wolken bringen uns in die neue Woche bei uns in Bremen und umzu. Der Montag wird durchwachsen. Es kann immer wieder kurz regnen. Die Sonne kommt aber auch zwischendurch raus. Insgesamt wird es aber eher ein bedeckter Wochenstart mit maximal 20 Grad. Die aktuellen Temperaturen in Hornlehe 14 Grad und in Halshorn im Kreis Osterholz auch 14.
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0: Mit gleich 4 Staus, A1 Osnabrück Richtung Bremen, immer noch 5 Kilometer vor der Baustelle auf der Weserbrücke. Auf der A27 Bremen Richtung Bremerhaven, 3 Kilometer vor der Baustelle in Bremerhaven-Wulsdorf. Auf der A270 Bremen-Farge Richtung Ritterhude, 2 Kilometer vor der Kreuzung zur A27. Und der längste Stau auf der B75 B6 Delmenhorst Richtung Bremen, immer wieder Stop and Go zwischen Delmenhorst-Stickgras und dem Flyover in Bremen-Walle. Geblitzt wird 2-mal, einmal A1 Bremen Richtung Osnabrück, da stehen sie beim Parkplatz Krummhörnskuhlen. Und auf der B75 Bremen Richtung Delmenhorst an der Ausfahrt Huchting in Höhe der Aral-Tankstelle hat uns Azad gerade gemeldet. Dir und auch Vicky und Anton, vielen Dank fürs Melden. Unsere WhatsApp-Nummer für deine Blitzer und Verkehrsupdates ist die 0173 685 712.
1: Gleich haben wir es 8:30, JC und Gesa hier. Einen wunderschönen guten Morgen am Montag.
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0: Mit Imagine Dragons geht's durch deinen Montagmorgen. 6 Minuten nach 8:30 haben wir es, du hörst Energy Bremen. Und jetzt keine Bad Lies, sondern Good News von Gesa.
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2: Hallo?
3: Ja, hallo. Das ist so eine kleine Sache, die richtig zufrieden macht. Winken und vor allem zurückwinken macht glücklich. Ob den Touris vom Ausflugsdampfer oder einfach dem Nachbarn durchs Fenster, diese ganz kurzen sozialen Begegnungen aktivieren unser Belohnungssystem und dabei werden dann ganz viele Glückshormone ausgeschüttet. Und das Schöne ist ja, in diesem Moment haben zwei völlig fremde Menschen für einen ganz kurzen Moment Kontakt. Also heute einfach mal winken, kostet nämlich nichts, macht gute Laune und macht die Welt auch ein kleines bisschen freundlicher.
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2: Hallo?

0: 18 Minuten vor 9 haben wir es. Einen wunderschönen guten Morgen. Hier ist Energy Prime an deinem Montag. Wir checken einmal kurz das Wetter ab. Der Montag wird bewölkt und immer mal kurz nass bei 20 Grad maximal.
1: Längster Stau aktuell B75, B6, Dellenhorst Richtung Bremen. Immer wieder Stop and Go zwischen Dellenhorst, Stickgras und dem Flyover in Bremen-Walle.
0: Komm gut in den Montag. Hier ist Summer.

0: auf dem Waffenplatz mit Luke Madness, DJ Dope und vielen weiteren Locals.
1: Großartig.
2: Zum Stadtfest trifft man sich in Oldenburg immer

0: Platz. 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
1: 5:09. Ich bin Anna Löwer. Schönen guten Morgen. Wegen des Waldbrandes in Belgien sind Teile der NRW-Stadt Monschau evakuiert worden. Die Feuer rücken immer näher. Feuerwehrleute kämpfen weiter gegen den Großbrand im Naturschutzgebiet Hohes Venn in der Eifel. Der sich immer wieder drehende Wind erschwert den Löscheinsatz. Mehr Migranten und abgelehnte Asylsuchende verlassen Deutschland freiwillig. Im ersten Jahr waren es gut 9.200 Menschen, so die Funke-Zeitungen. Das sind fast 2.000 mehr als im Vorjahreszeitraum. Der Bund unterstützt die Rückkehr mit speziellen Programmen. Bei den Seehäfen in Niedersachsen drohen in dieser Woche Warnstreiks. Hintergrund ist die Ablehnung eines Tarifangebots der Arbeitgeber. Bei einer Umfrage der Gewerkschaft Verdi hat sich ein großer Teil der Mitglieder gegen den vorgelegten Kompromiss ausgesprochen. Von möglichen Warnstreiks wären unter anderem die Häfen in Emden, Wilhelmshaven sowie in Bremen und Bremerhaven betroffen. Deutschland beendet die Leichtathletik-EM in Birmingham auf Platz 3 im Medaillenspiegel. Das deutsche Team kommt auf insgesamt 21 Medaillen, darunter 6 goldene. Erfolgreichste Nation ist Italien, Vorgastgeber Großbritannien.
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2: Die aktuellen Temperaturen in Bremen, wie gesagt, haben wir 16 Grad, in Wartenburg im Kreis Oldenburg auch 16. Maximal 20 sind heute drin. Dazu gibt es vor allem viele Wolken, zwischendurch mal Sonne, aber auch immer wieder kurz Regen.
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3: Immer noch gut was los auf den Straßen auf der A1 Osnabrück Richtung Bremen sind es immer noch 6 Kilometer Stau zwischen dem Dreieck Stur und Bremen-Arsten, also vor der Baustelle auf der Weserbrücke. Kurzer Stau noch auf der A27 Bremen Richtung Bremerhaven, 3 Kilometer zwischen Bremerhaven Süd und Geestemünde, also vor der Baustelle in Wulsdorf. Und der längste Stau aktuell nach wie vor auf der B75, B6 Delmenhorst Richtung Bremen, immer wieder Stop and Go zwischen Delmenhorst Stickgras und dem Flyover in Bremen-Walle. Geblitzt wird auf der A1 Bremen Richtung Osnabrück beim Parkplatz Krummhörnskuhlen und auf der B75 Bremen Richtung Delmenhorst an der Ausfahrt Huchtingen in Höhe der Aral-Tankstelle. Danke an Azad und Anton fürs Melden. Unsere kostenlose Hotline für deine Blitzer- und Verkehrsupdates ist die 0800 10 22 400.
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0: kurz vor neun haben wir es. Jessie und Gesa sind hier und wir starten in die beste halbe Stunde jedes. Nee, ist keine ganze Stunde, aber die beste erste Hälfte der ganzen Stunde. So rum. Macht nicht so Sinn. Ist auch egal. Happy Hour. Songs aus den 2000er und 2010ern. Mit dabei in dieser halben Stunde haben wir Pitbull und Neo. Wir haben Usher dabei. Wir haben Shawn Mendes dabei. Und wir haben den Mann dabei, der einfach nur sagen muss in seinen Songs. Und trotzdem ist es ein Brett. Hier sind Timbaland und Carrie Hilson mit The Way I Are. Kann man mal zählen. Vielleicht sagt er ja auch mal öfters.
1: Kleine, das auf jeden Fall, kleiner Tipp, Boxen aufdrehen wird richtig fett.

einen ganz einfachen Tipp für alle die, die vielleicht nicht selber DJ sind, aber trotzdem gerne mal eine Playlist anmachen bei einer Party. Es gibt einen Trick, wie man alle sofort auf die Tanzfläche kriegt. Einfach diesen Song hier anmachen. Weil sobald dieser Beat einsetzt, glaube ich, ist jeder, selbst wenn die auf Toilette sind und schreien, ah, ist mein Song! Hier in der Happy Hour bei Energy Dream. Das ist Usher mit Yeah!

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8: Im Magic Park Verden wurde ein Weltrekord aufgestellt. Die längste ununterbrochene Achterbahnfahrt überhaupt mit 3 Stunden und 15 Minuten. Laut Geschäftsführer Bastian Lampe braucht es dafür aber ein paar mehr Anläufe.
9: Nach einer halben Stunde haben sich dann 2 Mitfahrer die ganze Sache noch mal durch den Kopf gehen lassen. Und die mussten aufsteigen, die sahen auch gar nicht mehr so richtig gut aus. Und dann sind wir wieder losgefahren. Ja, und nach so einer weiteren Stunde hat der Zug ein bisschen Geräusche angefangen zu machen. Und naja, Sicherheit geht nun mal vor, also haben wir einfach noch mal einen Zwischenstopp gemacht und sind dann noch mal losgefahren. Aber die haben es geschafft.
8: Die maritimen Tage in Bremerhaven haben trotz Hitze und kleinerer Veranstaltungsfläche rund 330.000 Besucher angelockt. Grund für die kleinere Fläche waren die marode Grubekaje und der gesperrte Verbindungskanal. Für 2027 ist zum Stadtjubiläum eine sogenannte Lütte Sail geplant. In Vechta läuft weiterhin der Stoppelmarkt. Heute gibt's den traditionellen Montagsempfang mit vielen Gesichtern aus Politik und Wirtschaft. Aber es wird natürlich auch gefeiert, hat uns Marktmeister Peter Eckhardt gesagt.
10: Muss immer sagen, der Montag ist eigentlich der Tag des Ausnahmezustandes, weil das ist so der Tag der Firmen. Es wird viele Firmen geben, die hier halt eben in den Zelten sich gebucht haben. Das fängt mit dem Frühstück an und ja, es wird gefeiert.
8: Morgen ist dann Endspurt auf dem Stoppelmarkt in Vechta. Und dann heißt es bei vielen vermutlich erstmal Kater auskurieren. News aus deiner Region haben wir wieder in einer Stunde für dich.
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11: Mit Sonne und Regen geht's in die neue Woche. Heute bleibt es insgesamt eher bewölkt. Zwischendurch wird es auch immer mal nass. Dazu gibt es maximal 20 Grad. Aktuell in Bremen-Schwachhausen 16 Grad. In Bad Bederkesa im Kreis Cuxhaven 15 Grad.
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12: 3 Staus für dich. Der erste auf der A1 Osnabrück Richtung Bremen. 6 Kilometer vor der Baustelle auf der Weserbrücke. Die A27 Bremen Richtung Bremerhaven. Immer noch 3 Kilometer Stau zwischen Bremerhaven Süd und Geestemünde. Und auf der B75 B6 Dellenhorst Richtung Bremen sind es immer noch 9 Kilometer. Immer wieder Stop and Go zwischen Huchting und dem Flyover in Walle. Geblitzt wird auf der A1 Bremen Richtung Osnabrück beim Parkplatz Krummhörnskuhlen. Und auf der B75 Bremen Richtung Dellenhorst an der Ausfahrt Huchting stehen sie in Höhe der Aral-Tankstelle. Danke an Sinja und Azad fürs Melden. Unsere WhatsApp-Nummer für deine Blitzer und Verkehrsupdates ist die 0173 685 712.
11: Kurz vor 10:30 haben wir es. Wir starten in die zweite Runde der Happy Hour. JC und Gesa sind hier.
12: Moin.
11: Unter anderem in der nächsten halben Stunde Stromae mit Papa Ute.
12: Stromae.
11: Wir haben Ello Black dabei, wir haben die Plain White Tees und das hier ist DJ Khaled. Das kann man nicht anders sagen.
12: We the best music.
11: So nämlich.

0: Tees geht's durch den Montag. 9.36 Uhr haben wir. Wir müssen kurz ein bisschen die Mood umswitchen. Quasi vom Musikunterricht in den Französischunterricht gewechselt.
1: Ich liebe diesen Song, der geht mir richtig unter die Haut, aber er macht halt auch Bock, weil Stromae einfach weiß, wie man Beats baut.
0: Ich finde so geil, Französisch ist so eine Sprache, haben wir alle wahrscheinlich oder die meisten in der Schule irgendwie gehabt.
1: Ich dachte, du hast jetzt gehasst.
0: Das, ja, vielleicht auch. Aber man versteht so wenig wahrscheinlich, dass man bei diesem Song gar nicht so drauf achten muss, was er eigentlich sagt, weil man einfach nur viben kann und ein bisschen rumdancen kann. Das ist das Schöne daran, wenn man Französisch alles vergessen hat, außer Salut, ça va und merci. Hier ist Stromae mit Papa Ute.

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1: Rein geht's in den schlimmsten Vormittag der Woche. Ja, passt ziemlich gut zur allgemeinen Montagsstimmung. Lola Young mit Messi gibt's gleich für dich. Aber ich verspreche dir, wir machen das Beste aus diesem Tag heute. Die Stimmung wird besser mit One Republic und Need Your Love gleich nach 10.
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3: 9:05. Ich bin Anna Löwer. Schönen guten Tag. Feuerwehrleute aus Belgien und Deutschland kämpfen weiter gegen den Großbrand im Naturschutzgebiet Hohes Venn. Auf deutscher Seite mussten am Abend mehrere Straßenzüge der Stadt Monschau vorsichtshalber evakuiert werden. In mehreren Bundesländern startet heute die Schule wieder und der Lehrermangel bleibt ein Problem. Mehr als jeder dritte Lehrer ist 50 oder älter, junge Kollegen kommen nur langsam nach. Besonders gesucht werden Lehrkräfte in den MINT-Fächern, also Mathe, Informatik, Naturwissenschaften und Technik. Mehr Migranten und abgelehnte Asylsuchende verlassen Deutschland freiwillig. Im ersten Jahr waren es gut 9.200 Menschen, so die Funke-Zeitungen. Das sind fast 2.000 mehr als im Vorjahreszeitraum. Der Bund unterstützt die Rückkehr mit speziellen Programmen. 5 Tage vor dem CSD in Bremen befürchten die Organisatoren, dass die Demo-Route verkürzt werden muss. Demnach hat die Polizei nicht genug Kräfte, um die gesamte Strecke abzusichern. Die Innenbehörde widerspricht, der CSD werde gut geschützt, konkrete Hinweise auf eine Gefährdung gebe es nicht.
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1: Der heiße Sommer hat sich erstmal aus dem Nordwesten verabschiedet. Heute Vormittag bestimmen vor allem diese hässlich grauen Wolken da draußen und vor allem Dingen Regen das Wetter. Dabei ist es deutlich kühler als sonst, maximal 19 Grad heute. Ich habe echt keine Ahnung, wann wir das letzte Mal hatten. Aktuell sind es 16 Grad in Achim im Landkreis Verden und 16 Grad auch in Bremerhaven-Wulsdorf.
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1: Vorsicht, eine ungesicherte Unfallstelle auf der A27 Bremerhaven Richtung Bremen zwischen Utlede und Schwanewede. Dann A29 Adorner Heide Richtung Oldenburg. Hier liegen Metallteile zwischen Sandkrug und dem Kreuz Oldenburg Ost. A1 Osnabrück Richtung Bremen.

0: Kilometer Stau vor der Baustelle auf der Weserbrücke. Außerdem Stop and Go auf der B6 in Bremen zwischen der Stefanibrücke und der A27. Damit geblitzt. Auf der A1 in Bremen, wenn du Richtung Osnabrück fährst, beim Parkplatz Krummhörenskuhlen und auf der B75 Bremen Richtung Delmenhorst an der Ausfahrt Huchting in Höhe der Aral-Tankstelle. Danke Sinja und Azad fürs Bescheid sagen. Und wenn du noch was gesehen hast, unsere kostenlose Hotline für deine Blitzer- und Verkehrsupdates 0800 10 22 400.
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0: Bei Werder geht's richtig ab. Am Wochenende zacht der Fans rund ums Weserstadion. Außerdem gibt's Heißes aus der Gerüchteküche. Das serviere ich dir in den nächsten 20 Minuten. Vorher geht's rein in den Montagvormittag. Jetzt mit Alex Warren und Fever Dream. 2 Minuten vor 10. Ich bin Freddy. Einen schönen guten Morgen dir.

Schon verrückt, wie Musik so funktioniert. Dein Montag bei Energy Bremen, 9:05 haben wir es jetzt. Du vergisst Namen, Passwörter, ne, weißt am Montag gar nicht mehr, wie du dich im Büro anmelden sollst und warum du überhaupt vorhin nochmal in die Küche gegangen bist. Aber ein Song wie diesen, den erkennst du auch nach Jahren einfach sofort wieder. Wenn ein Song fast 10 Jahre alt ist und trotzdem noch sofort funktioniert, dann glaube ich, würde ich mal sagen, dass der Song alles richtig gemacht hat. French Montana und Swally mit Unforgettable gibt's jetzt für dich.

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0: Am Samstag war Tag der Fans bei uns am Bremer Weserstadion. Die Stimmung war, ja, ich sag mal, bis zum Testspiel gegen Auxerre ganz gut. Nachdem wir dann 1-0 verloren haben, eher so, naja, gut. Jetzt richten wir mal den Fokus auf die erste Pokalrunde gegen Lüneburg. Am Samstag 15.30 Uhr geht's da los und bis dahin könnte es bei Werder noch den ein oder anderen Neuzugang geben. Mit Aaron Dingschi kehrt nämlich wohl ein alter Bekannter an die Weser zurück. Trainer Daniel Thun zeigt sich gegenüber der Deichstube auf jeden Fall begeistert.
2: Ich habe gesagt, Qualität ist immer willkommen. Wir wissen um die Qualität von Ehren und ich glaube, in dieser Liga kann Tempo schon dann auch häufig mal das Ergebnis herstellen. Haben wir auch wieder gesagt, ein, zwei Aktionen, wo wir mit Tempo durchgebrochen sind. Das bringt Ehren ja mit, kann drei Positionen spielen, hat sich entwickelt in den letzten Jahren. Und wenn er auf dem Markt ist, klar, dann sage ich auch, dann müssen wir uns damit beschäftigen, weil wir aus der Vergangenheit ja wissen, wie gut er ist und wie gut er noch werden kann.
0: Und ich setze jetzt nochmal einen drauf, denn ein neues Gerücht oder naja, ein altes Gerücht, was neue Fahrt aufnimmt, ringt sich um Niklas Füllkrug. Denn ebenfalls berichtet da die Deichstube, dass sich der SVW intensiv mit einer Rückkehr von Lücke beschäftigen soll. Und ich sag mal ganz ehrlich, das wäre schon was, oder? Also, da kriege ich dann richtig Bock auf die neue Saison. Da schlägt das Werderherz gleich ein bisschen schneller.

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6: Pünktlich zum Tag der Fans konnte noch ein weiterer neuer Spieler bei Werder verpflichtet werden. Ludovit Reis kommt als Mittelfeldspieler zum SV Werder Bremen. Reis war früher Mannschaftskapitän beim HSV, ging dann aber zum FC Brügge. Weil er früher seine große Verbundenheit zu Hamburg betont hatte, sind viele HSV-Fans sauer. Teilweise kam es sogar zu Beleidigungen und Drohungen. Werder verurteilt das deutlich und sagt, dass Reis trotz seiner Vorgeschichte respektvoll behandelt werden müsse. Das dürfte ein Trip werden, den 23 Studentinnen und Studenten der Hochschule Bremen so schnell nicht vergessen. Energy Bremen-Reporter Nils Becker, sie stechen heute mit dem Großsegler Alexander von Humboldt II in die See.
7: Ja, die 23 Studenten studieren Nautik in Bremen und sind dann 6 Tage auf der See unterwegs. Es wird dann von Bremerhaven nach Kiel gehen und mit an Bord sind noch 3 Lehrende der Hochschule und gesegelt wird Tag und Nacht. An Bord der Alexander von Humboldt II erlebe man die Seefahrt in ihrer ursprünglichsten Form. Alle machen alles, heißt es in einer Mitteilung der Hochschule.
6: Am Wochenende gab es viele Brände bei uns in der Region. In Bremen-Kattenturm hat es in einem Mehrfamilienhaus gebrannt. Mehrere Bewohner hatten Atem- und Kreislaufprobleme. Ins Krankenhaus musste aber keiner. In Elsfeld im Landkreis Wesermarsch ist auf einer Terrasse ein Feuer ausgebrochen. Der Schaden liegt bei rund 600.000 Euro und in Osterholz-Scharmbeck haben rund 400 Heuballen auf einem Feld gebrannt. Die jeweiligen Ursachen für die Brände sind noch unklar. News aus deiner Region haben wir wieder in einer Stunde für dich.
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9: Die aktuellen Temperaturen: 16 Grad in Brinkum und 16 Grad auch in Oldenburg-Donnerschwe. Das ist schon ganz schön frisch da draußen. Also ich stehe mit dem T-Shirt im Studio und ganz ehrlich, es ist kalt. Maximal 19 Grad sind heute drin und es ist auch echt trostlos draußen. Der Vormittag und auch der Rest des Tages wird bestimmt von vielen Regenschauern bei uns in Bremen und Niedersachsen. Außerdem klart es nicht so richtig auf. Na, der Sommer macht wohl erstmal Pause bei uns.
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9: Vorsicht, ein Unfall auf der A27 Bremerhaven Richtung Bremen zwischen Utlede und Schwanewede. Hier wirst du an der Unfallstelle vorbeigeführt. A28 Oldenburg Richtung Leer zwischen Westerstede Westen und Apen-Remels liegen Gegenstände auf der Fahrbahn. Hier bitte vorsichtig fahren. Dann die A1 Osnabrück Richtung Bremen zwischen dem Dreieck Stur und Hemeling, 6 Kilometer Stau vor der Baustelle. Stop and Go auf der B6 in Bremen zwischen der Stefanibrücke und der A27. Außerdem wird geblitzt. Einmal auf der A1 Bremen Richtung Osnabrück beim Parkplatz Krummhörenskuhlen und auf der B75 Bremen Richtung Delmenhorst an der Ausfahrt Huchting in Höhe der Tankstelle. Danke Sinja und Azad fürs Bescheid sagen, wenn du noch was gesehen hast. Unsere WhatsApp-Nummer für deine Blitzer und Verkehrsupdates ist wie immer die 0173 680 5712. Wir haben es 10:30, ich bin Freddy, komm gut durch diesen Montag.
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0: Wie lange hältst du es in der Achterbahn aus? Du hörst Energy Bremen am Montagvormittag um 11:07. 3 Stunden und 51 Sekunden galt es gestern im Magic Park Pferden zu knacken. Wir haben heute Morgen mit Bastian, dem Geschäftsführer des Magic Parks Pferden, telefoniert und mal nachgefragt, wie der neue Weltrekordversuch im Achterbahnfahren am Stück denn eigentlich so geklappt hat.
1: Wir sind um 16 Uhr gestartet und nach einer halben Stunde haben sich dann 2 Mitfahrer trotz Qualifikation und Testfahrten die ganze Sache nochmal durch den Kopf gehen lassen. Ja, dann sind wir wieder losgefahren, haben noch ein bisschen nachbesetzt, die frei gewordenen Plätze. Und nach so einer weiteren Stunde hat der Zug ein bisschen Geräusche angefangen zu machen und naja, Sicherheit geht nun mal vor, also haben wir einfach nochmal einen Zwischenstopp gemacht und sind dann nochmal losgefahren. Am Ende sind, glaube ich, 15 übergeblieben, die es dann durchgezogen haben und dann irgendwann um 23 Uhr hatten wir es denn. Aber die haben es geschafft.
0: Wahnsinn, nicht schlecht. Erstmal herzlichen Glückwunsch an der Stelle. Also, wo die Bahn Geräusche gemacht hat, da bin ich persönlich raus gewesen und Respekt auch echt an alle, die mehr als 5 Stunden in dem Ding gesessen haben. Jetzt ist nur die Frage, nächstes Jahr dann nochmal einen draufsetzen oder was ist der Plan?
1: Na, wir steigern das natürlich. Ne? Also, naja, schauen wir mal. Also, jetzt müssen wir das erstmal analysieren und treffen dann Entscheidungen. Aber die Chancen stehen nicht so schlecht.
0: Mega Sache. Es gibt also einen neuen Weltrekord im Achterbahnfahren am Stück. Aufgestellt vom Magic Park bei uns in Pferden.

Es ist Montag, Viertel vor elf haben wir es. Du hörst Energy Bremen, deine Kaffeemaschine im Büro. Die läuft wahrscheinlich auch auf Hochtouren, ne? Ja, bei uns in der Redaktion sieht das ähnlich aus. Aber die ersten Meetings sind geschafft und der Tag nimmt langsam Fahrt auf. Der Typ im Radio sagt, der Tag nimmt Fahrt auf und dann kommt so ein Song jetzt. Ja, ich weiß, Gracie Abrams mit Hit the Wall klingt zwar erstmal nach einem schwierigen Montag, aber glaub mir, so weit lassen wir das heute gar nicht erst kommen. Das ist dein Zeichen, dass das ein ganz entspannter Tag wird. Und deswegen genießen wir den jetzt auch zusammen. Hit the Wall, Gracie Abrams ist das jetzt.

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1: So langsam grooven wir uns ein in diesen ersten Arbeitstag der Woche. Gleich wird dein Kopf wohl ja, ein bisschen mitwippen, denke ich mal. Absolut verständlich bei dem Song. Two Colors mit Cynical ist das gleich für dich. Das ist auch immer gut, ne? Wenn der Lieblingskollege mit der Kurzwahltaste erreichbar ist, oder? Das findet auch Charlie Puth. Den habe ich in der nächsten halben Stunde mit One Call Away für dich.
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3: 5:05. Ich bin Anna Löwer. Schönen guten Tag. Die Bundeswehr unterstützt Belgien im Kampf gegen den großen Waldbrand im Naturschutzgebiet Hohes Venn. Laut Verteidigungsministerium werden 2 Hubschrauber mit Löschwasserbehältern bereitgestellt. Ein Teil des Eifelortes Monschau in NRW wurde am Abend evakuiert. Deutschland fehlen zum Schulstart weiter Lehrkräfte. Besonders im Osten ist die Lage angespannt. Zu wenige junge Lehrer kommen nach, während die Babyboomer in Rente gehen. Bessere Bedingungen seien deshalb eine gesamtgesellschaftliche Aufgabe, sagte uns Bildungsforscher Dieter Domen im Interview. US-Schauspielerin Hayden Panettiere ist mit 36 Jahren gestorben. Das bestätigte ihr Vater, dem Sender ABC. Bekannt wurde sie etwa durch Serien wie Heroes und die Scream-Filme. Früher war sie mit dem Ex-Boxer Wladimir Klitschko verlobt. Eine Todesursache ist bislang nicht bekannt. Bei den Seehäfen in Niedersachsen drohen in dieser Woche Warnstreiks. Hintergrund ist die Ablehnung eines Tarifangebots der Arbeitgeber. Bei einer Umfrage der Gewerkschaft Verdi hat sich ein großer Teil der Mitglieder gegen den vorgelegten Kompromiss ausgesprochen. Von möglichen Warnstreiks wären unter anderem die Häfen in Emden, Wilhelmshaven sowie in Bremen und Bremerhaven betroffen.
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1: Nach dem Sommer kommt, richtig, nicht nur mein Geburtstag, sondern auch der Herbst. Und so sieht's auch draußen aus in Bremen, Bremerhaven, Oldenburg und umzu. Der Start in die neue Woche ist vor allem grau und nass. Im Laufe des Nachmittags klart es dann aber auch mal auf. Maximal 19 Grad sind heute drin. Aktuell haben wir 16 Grad in Bremen-Findorf und 16 Grad auch in Deppstedt im Landkreis Cuxhaven.
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1: Mit der A1 Osnabrück Richtung Bremen zwischen Brinkum und Asten sind 4 Kilometer Stau vor der Baustelle. A27 Bremerhaven Richtung Bremen zwischen Udlede und Schwanewede 3 Kilometer Stau nach einem Unfall. Stop and Go außerdem auf der B6 in Bremen zwischen der Stefanibrücke und der A27. Dazu kommen nochmal 2 Blitzer. Einmal die A1 Bremen Richtung Osnabrück beim Parkplatz Krummhörenskuhlen und auf der B75, wenn du Richtung Delmenhorst fährst, an der Ausfahrt Huchting in Höhe der Aral-Tankstelle. Danke Sinja und Azad fürs Bescheid sagen. Und wenn du auch noch was gesehen hast, dann unsere kostenlose Hotline für deine Blitzer und Verkehrsupdates 0800 10 22 400.
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1: Wie kommen deine Kollegen morgens eigentlich so ins Büro? Also ich bin heute Morgen eher wie so eine Schlaftablette hier reingestiefelt, aber es ist eben auch Montag, okay? Welche Typen es da so gibt, das klären wir gleich nach Holly Humberstone und Two Colors. Wir haben es jetzt 3 Minuten vor 11. Ich bin Freddy. Hello zusammen.

0: Musik morgens, wenn du das Büro betrittst, das hätte schon was, oder? Energy Bremen ist hier, 3 Minuten nach 11 am Montag. Und ja, wie ist das so morgens im Büro? Das ist ja eigentlich schon ziemlich unterhaltsam, oder? So, ne? Wenn man schon da ist und die Kollegen kommen so nach und nach und dann kannst du mal beobachten, wie so jeder einzelne Kollege die Tür aufreißt und das Büro betritt. Es gibt zum Beispiel immer diejenigen, die zu spät kommen.
1: Morgen zusammen!
0: Morgen? Sag mal, hast du mal aufs Tacho geguckt? Wir haben gleich Mittag.
1: Echt?
0: Was war denn heute schon wieder?
1: Ja, ich weiß auch nicht. Ich mache morgens immer noch mal kurz die Augen zu.
0: Ja, und dann ist es 10 oder was?
1: Ja, genau.
0: Also, Bele, der Arbeitstag beginnt eigentlich um 8.
1: Ja, das habe ich jetzt auch schon öfter gehört.
0: Sind wir mal ehrlich, dir und mir fallen da auf jeden Fall ein paar Namen ein.

Was bist du eigentlich so für ein Mensch? Energy Bremen am Montag ist hier. Viertel nach elf haben wir es gleich. Und bist du auch eher so der People-Pleaser, der es versucht, irgendwie allen recht zu machen? Ja, so ist das auch so ein bisschen in der Musik. Lil Nas X zum Beispiel, der macht Musik einfach, auf die er Bock hat. Und das hört man auch. Und es ist ihm einfach sowas von egal, was andere dazu sagen. Call me when you want, call me when you need, call me in the morning. Also ich glaube, ich brauche ja nicht jeden einzelnen Skandal aufzählen, aber es gibt da auf jeden Fall ein paar. Ich finde es ganz geil, er macht einfach sein Ding, zieht es durch und es klingt auch richtig geil. Lil Nas X ist das jetzt mit Montero für dich.

0: Es regnet Melonen vom Himmel. Ah, gut, okay, nicht so ganz. Energy Bremen ist hier am Montag, 7:07. Aber in wie viel Städte im Landkreis Ammerland, da gab es trotzdem Melonen für alle. Ein LKW-Fahrer ist da von der Fahrbahn abgekommen und gegen einen Baum geprallt. Dadurch hat er seine komplette Ladung, 22 Tonnen Melonen, verloren. Die durfte sich jeder mitnehmen, der vorbeigekommen ist. Also gratis Melonen gab's und nicht nur der LKW war voll, auch der Fahrer mit mehr als 4 Promille unterwegs gewesen. Sein Führerschein wurde dementsprechend einkassiert. Was sonst noch so in deiner Region los ist, gibt's in 1,5 Minuten bei Jette.
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12: Im Magic Park Verden wurde ein Weltrekord aufgestellt. Die längste ununterbrochene Achterbahnfahrt überhaupt mit 3 Stunden und 15 Minuten. Laut Geschäftsführer Bastian Lampe braucht es dafür aber ein paar mehr Anläufe.
13: Nach einer halben Stunde haben sich dann 2 Mitfahrer die ganze Sache nochmal durch den Kopf gehen lassen. Und die mussten aussteigen, die sahen auch gar nicht mehr so richtig gut aus. Ja, dann sind wir wieder losgefahren. Ja, und nach so einer weiteren Stunde hat der Zug ein bisschen Geräusche angefangen zu machen. Und naja, Sicherheit geht nun mal vor, also haben wir einfach nochmal einen Zwischenstopp gemacht und sind dann nochmal losgefahren. Aber die haben es geschafft.
12: Die maritimen Tage in Bremerhaven haben trotz Hitze und kleinerer Veranstaltungsfläche rund 330.000 Besucher angelockt. Grund für die kleinere Fläche waren die marode Grubekaje und der gesperrte Verbindungskanal. Für 2027 ist zum Stadtjubiläum eine sogenannte Lütte Sail geplant. In Vechta läuft weiterhin der Stoppelmarkt. Heute gibt's den traditionellen Montagsempfang mit vielen Gesichtern aus Politik und Wirtschaft. Aber es wird natürlich auch gefeiert, hat uns Marktmeister Peter Eckhardt gesagt.
14: Ich muss immer sagen, der Montag ist eigentlich der Tag des Ausnahmezustandes, weil das ist so der Tag der Firmen. Es wird viele Firmen geben, die hier halt eben in den Zelten sich gebucht haben. Das fängt mit dem Frühstück an und ja, es wird gefeiert.
12: Morgen ist dann Endspurt auf dem Stoppelmarkt in Vechta und dann heißt es bei vielen vermutlich erstmal Kater auskurieren. News aus deiner Region haben wir wieder in einer Stunde für dich.
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0: Die aktuellen Temperaturen: 17 Grad in Heilshorn im Landkreis Osterholz und 17 Grad in Gieselhorst im Landkreis Ammerland. Der Vormittag und auch gleich der Montagmittag bleiben überwiegend grau. Außerdem kann es immer wieder regnen. Maximal 19 Grad sind heute drin.
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0: Mehr Zeit einplanen musst du auf der A1 in Bremen in beiden Richtungen vor der Baustelle auf der Weserbrücke. A27 Bremerhaven Richtung Bremen zwischen Utlede und Schwanewede 3 Kilometer Stau nach einem Unfall. Außerdem Stop and Go auf der B6 in Bremen zwischen der Stefanibrücke und der A27. Dann wird geblitzt. Auf der A1, wenn du Richtung Osnabrück fährst, beim Parkplatz Krummhörenskuhlen stehen sie. Außerdem auf der B75 Bremen Richtung Delmenhorst an der Ausfahrt Huchting in Höhe der Aral-Tankstelle und im Landkreis Diepholz in Stur Richtung Delmenhorst auf der Delmenhorster Straße. Da stehen sie bei der Bushaltestelle auf der linken Spur. Danke Mareike, Sinja und Azad fürs Bescheid sagen. Du hast auch noch was entdeckt? Immer her damit per WhatsApp an die 0173 685 712. Wir haben es jetzt 2 Minuten vor 12. Ich bin Freddy. Einen wunderschönen Montagvormittag dir.
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Sommer ist ja nicht gleich immer Urlaub, ne? Dein Montag bei Energy Bremen, 11:05. Und das kennst du doch auch. Also ganz viel hängt ja auch immer von der mentalen Einstellung ab, ne? Manchmal reicht schon so ein freier Abend oder einfach ein Eis auf der Hand oder eben gute Musik. Und ich glaube, heute hast du einfach keine Wahl. Draußen ist es einfach scheiße. Wir müssen also ein bisschen mit der Musik nachhelfen, damit wir hier die Sommergefühle bekommen. Und der nächste Song, der klingt nach ganz vielen kleinen, geilen Sommermomenten. Loy und David Puentes mit Golden Summer sind das.

0: Mit Jennifer Lopez und David Guetta, Save Me Tonight, geht's hier durch deinen Montag. Energy Bremen ist hier, 11:45 gleich. Und damit's wirklich eine gute Woche wird, brauchen wir gute Nachrichten. Die gibt's jetzt für dich.
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2: Hallo?
3: Ja, hallo. Das ist so eine kleine Sache, die richtig zufrieden macht. Winken und vor allem zurückwinken macht glücklich. Ob den Touris vom Ausflugsdampfer oder einfach dem Nachbarn durchs Fenster, diese ganz kurzen sozialen Begegnungen aktivieren unser Belohnungssystem und dabei werden dann ganz viele Glückshormone ausgeschüttet. Und das Schöne ist ja, in diesem Moment haben zwei völlig fremde Menschen für einen ganz kurzen Moment Kontakt. Also heute einfach mal winken, kostet nämlich nichts, macht gute Laune und macht die Welt auch ein kleines bisschen freundlicher.
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2: Hallo?
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3: Shawn Mendes singt uns gleich allen so ein bisschen aus der Seele. Warum? Warum ist schon wieder Montag? Und warum habe ich eigentlich keinen Urlaub? Why? Gibt's gleich für dich. Let you cut me off. Außerdem Linkin Park mit The Emptiness Machine. Ich denke, danach bist du dann auch endlich wach. Ich meine, so um 12 wird auch langsam Zeit.
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4: 5:12. Ich bin Anna Löwer. Schönen guten Tag. Der Waldbrand in Belgien breitet sich nicht mehr in Richtung Deutschland aus. Wind und Regen bremsen die Flammen aus. Unter Kontrolle ist das Feuer aber noch nicht, heißt es von den Behörden vor Ort. Die Bundeswehr schickt 2 Löschhubschrauber ins Hohe Venn. Teile von Monschau in NRW wurden wegen des Feuers am Abend evakuiert. In mehreren Bundesländern startet heute die Schule wieder und der Lehrermangel bleibt ein Problem. Mehr als jeder dritte Lehrer ist 50 oder älter, junge Kollegen kommen nur langsam nach. Besonders gesucht werden Lehrkräfte in den MINT-Fächern, also Mathe, Informatik, Naturwissenschaften und Technik. Die Menschen in Deutschland geben für Freizeit und Co. im Monat durchschnittlich gut 300 Euro aus. Dazu gehören etwa Tickets fürs Kino oder Museum, die Gebühr fürs Fitnessstudio oder auch Bücher. Anteilig am meisten geben Paare ohne Kind aus, so das Statistische Bundesamt. 5 Tage vor dem CSD in Bremen befürchten die Organisatoren, dass die Demo-Route verkürzt werden muss. Demnach hat die Polizei nicht genug Kräfte, um die gesamte Strecke abzusichern. Die Innenbehörde widerspricht, der CSD werde gut geschützt, konkrete Hinweise auf eine Gefährdung gebe es nicht.
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3: Ich habe so das Gefühl, dass sich das Wetter dem Wochentag anpasst, oder? Also der Montag ist ja eh ein ziemlich bescheidener Tag und deshalb ist das Wetter wahrscheinlich genauso schlecht drauf. Immer wieder Schauer in Bremen und Niedersachsen. Erst im Laufe des Nachmittags wird es wohl freundlicher. Aktuell haben wir 17 Grad in Ilpol im Landkreis Osterholz gemessen und 17 Grad auch in Beverstedt im Landkreis Cuxhaven.
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3: Ein bisschen mehr Geduld brauchst du auf der A1 in Bremen in beiden Richtungen vor der Baustelle auf der Weserbrücke. A27 Bremen Richtung Walsrode, hinterm Bremer Kreuz aktuell 3 Kilometer Stau. Stop and Go auf der B6 in Bremen zwischen der Stefanibrücke und der A27. Außerdem wird geblitzt. Auf der A1 Bremen Richtung Osnabrück beim Parkplatz Krummhörenskuhlen. Dann B75 Bremen Richtung Delmenhorst an der Ausfahrt Huchting in Höhe der Aral-Tankstelle. Und der dritte, der steht im Landkreis Diepholz, den hat Mareike uns gemeldet. Stur Richtung Delmenhorst auf der Delmenhorster Straße bei der Bushaltestelle auf der linken Seite. Danke dir fürs Bescheid sagen. Danke auch nochmal Sinja und Azad. Und wenn du auch noch was gesehen hast, dann schick's rüber oder ruf an. Kostenlose Hotline ist bei uns die 0800 10 22 400.
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3: So ein Montagmorgen, ne? Da gibt's ja grundsätzlich immer 2 Arten von Menschen. Die einen, die schon um 8 aussehen, als hätten sie ihr Leben im Griff und die, die erst nach dem zweiten Kaffee überhaupt ansprechbar sind. Hier bei uns im Energy Bremen Team vereinen wir auch mindestens beide Typen. Welche Typen dir morgens sonst noch so im Büro begegnen, da sprechen wir gleich drüber. Vorher Kygo und Shawn Mendes. Wir haben es jetzt 12:02. Ich bin Freddy. Schön, dass du mit dabei bist.
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Was ist dir im Leben eigentlich besonders wichtig? Du hörst Energy Bremen am Montag. Kurz nach 12 haben wir es jetzt. Ich glaube, deshalb lieben so viele Menschen den nächsten Song. Peter Fox, der träumt in Haus am See so von etwas, das eigentlich jeder von uns ganz gut gebrauchen kann. Ne? Ein bisschen Ruhe, gute Freunde um sich herum und einfach gar keinen Stress. Gerade an so einem Montag wie heute ist das, glaube ich, ziemlich wichtig, dass wir ganz entspannt reinstarten in die neue Woche. Das tun wir jetzt mit Peter Fox und Haus am See. So ein bisschen Urlaub jetzt hier am Montag.

0: Morgens im Büro. Das ist ja schon immer ganz unterhaltsam, wie die Kollegen so das Büro betreten, oder? Du hörst Energy Bremen am Montag. 11:45 haben wir es jetzt. Es gibt zum Beispiel immer diejenigen, bei denen die Äuglein ja noch ganz süß, ganz klein sind. Alles okay bei dir?
1: Oh, keine Ahnung, ich bin erst seit 3 Minuten ansprechbar.
0: Ist das nicht dein 4. Kaffee?
1: Ja, aber die war noch im Halbschlaf.
0: Ey, sag mal, gleich ist Meeting.
1: Muss ich da aktiv mitmachen?
0: Ja, das wäre schon ganz gut.
1: Oh, dann brauche ich noch einen Kaffee.
0: Ja, maybe sah das genauso heute Morgen bei mir auch aus. Aber ey, stopp, am Montag ist das auch erlaubt.

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4: In wie viel Städte im Ammerland ist ein LKW-Fahrer von der Fahrbahn abgekommen und gegen einen Baum geprallt. Dadurch hat er seine komplette Ladung, 22 Tonnen Melonen, verloren. Die durfte sich jeder mitnehmen, der vorbeigekommen ist. Der Fahrer war mit mehr als 4 Promille unterwegs, sagt die Polizei in wie viel Städte. Sein Führerschein wurde erstmal einkassiert. Knapp eine Woche vor dem CSD in Bremen befürchten die Organisatoren, dass die Demo-Route am Samstag verkürzt werden muss. Angeblich hat die Polizei nicht genug Kräfte, um die gesamte Strecke abzusichern. Die Innenbehörde widerspricht, der CSD wird gut geschützt, konkrete Hinweise auf eine Gefährdung gebe es nicht. In Vechta steht weiterhin alles im Zeichen des Stoppelmarkts. Marktmeister Peter Eckert, was erwartet uns an den letzten Tagen?
5: Montag ist eigentlich der Tag des Ausnahmezustandes, weil das ist so der Tag der Firmen. Wir haben unseren Ministerpräsidenten dementsprechend hier. Wir kriegen Besuch aus Hannover. Dienstagsabends ist dann immer so das Feuerwerk eigentlich, was viele bewundern. Wenn das Feuerwerk endet, dann sagen die wow und wir freuen uns schon wieder auf 2027.
4: News aus deiner Region haben wir wieder in einer Stunde für dich.
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7: Die aktuellen Temperaturen: 18 Grad in Bremen-Schwachhausen und 17 Grad in Nordholz im Landkreis Cuxhaven. Ich glaube, ich brauche gar nicht viel zu diesem Wetter da draußen an diesem Montag sagen. Es ist einfach trostlos. Immer wieder Schauer und ganz viele graue Wolken bei uns im Nordwesten.
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7: Mehr Zeit einplanen musst du auf der A1 in Bremen in beiden Richtungen vor der Baustelle auf der Weserbrücke. A27 Bremen Richtung Walsrode, zwischen Seewaldsbrücke und Achim Ost 3 Kilometer Stau. Stop and Go auf der B6 in Bremen zwischen der Stefanibrücke und der A27. Außerdem gibt es noch ein paar Blitzer. A1 Bremen Richtung Osnabrück beim Parkplatz Krummhörnskuhlen. B75 Bremen Richtung Delmhorst an der Ausfahrt Huchting in Höhe der Aral-Tankstelle. Und dann nochmal im Landkreis Diepholz, Stur Richtung Delmhorst auf der Delmhorster Straße bei der Bushaltestelle auf der linken Seite. Danke Mareike, Sinja und Azad fürs Bescheid sagen. Und wenn du noch was gesehen hast, unsere WhatsApp-Nummer für deine Blitzer- und Verkehrsupdates: 0173 685 712. Ich bin Freddy, wir haben es jetzt 12:30 und wünsche dir einen ganz entspannten Montagmittag.
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0: riecht das gut. Energy Bremen ist hier am Montag. Kurz nach 13:30 haben wir es. Dieser Duft von Schmalzkuchen. Gebrannte Mandeln, Zuckerwatte. Boah, was gibt's eigentlich Schöneres? Frisch aus dem Druck liegen sie hier. Die begehrtesten Bummelpässe für den Freimarkt in Bremerhaven liegen hier bei mir auf dem Schreibtisch. Und die klärst du dir ganz einfach. Mach uns einfach den Rekommandeur. Wie das dann klingen kann, Anna aus dem Energy Bremen Team macht's dir mal vor.
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0: Na siehste, guck mal, so schwer ist das doch gar nicht. Schick uns jetzt deine Sprachnachricht per WhatsApp an die 0173 685 5712 und mit etwas Glück klärst du dir dann ab morgen Bummelpässe für den Freimarkt Bremerhaven. Und ich sag's dir, wie es ist, ne? Dieser Bummelpass, der lohnt sich, ne? Da mal so eine Karussellfahrt mal eben ein bisschen günstiger mitmachen oder die Schmalzkuchen schmecken gleich ein bisschen besser. Also da ist auf jeden Fall richtig was drin und diesen geilen Bummelpass, den sicherst du dir ganz einfach. 0173 685 5712.

Ich glaube, die guten alten Zeiten erkennst du meistens erst dann, wenn sie vorbei sind, oder? Dein Montagmittag bei Energy Bremen. 15:45 haben wir es jetzt gleich. Du hörst einen Song, vielleicht auch ein bestimmter Geruch oder ein altes Foto, was dir in die Hand fällt. Und plötzlich, ja, zack, bist du irgendwie gedanklich wieder bei den guten alten Zeiten angekommen. Song fängt dieses Gefühl besser ein als der hier. Das ist Chris de Serendi mit Good Old Days. Den gibt's jetzt ganz neu in deiner Playlist für die Mittagspause und die nutzen wir einfach heute mal. Schwelgen wir mal in Erinnerungen zusammen.

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3: Deine Mittagspause, die verbringst du heute mit Benson Boone zusammen.
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3: Da ist gute Laune doch garantiert. Oder Sorry, I'm here for someone else gibt's gleich nach 13 Uhr. Und das Wetter lässt uns heute ja so ein bisschen im Stich. Sommerstimmung geht aber auch, wenn es nicht passt da draußen. Nelly mit Hadden hier ist auch gleich mit am Start.
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5: 5:01. Ich bin Anna Löwer. Schönen guten Tag. Beim Waldbrand in Belgien gibt es etwas Entspannung an der deutschen Grenze. Das Feuer breitet sich derzeit nicht weiter Richtung Deutschland aus. Laut Behördensprecher helfen günstiger Wind und Regen. Unter Kontrolle ist der Brand aber noch nicht. Teile der Eifelstadt Monschau in NRW wurden gestern Abend evakuiert. In mehreren Bundesländern startet heute die Schule wieder und der Lehrermangel bleibt ein Problem. Mehr als jeder dritte Lehrer ist 50 oder älter, junge Kollegen kommen nur langsam nach. Besonders gesucht werden Lehrkräfte in den MINT-Fächern, also Mathe, Informatik, Naturwissenschaften und Technik. Bundesfinanzminister Klingbeil will sich für bessere steuerliche Bedingungen für Start-ups stark machen. Es solle mehr privates Kapital in junge Firmen fließen, sagte Klingbeil dem Redaktionsnetzwerk Deutschland. Der SPD-Politiker will heute in Berlin mit Gründern sprechen. Bei den Seehäfen in Niedersachsen drohen in dieser Woche Warnstreiks. Hintergrund ist die Ablehnung eines Tarifangebots der Arbeitgeber. Bei einer Umfrage der Gewerkschaft Verdi hat sich ein großer Teil der Mitglieder gegen den vorgelegten Kompromiss ausgesprochen. Von möglichen Warnstreiks wären unter anderem die Häfen in Emden, Wilhelmshaven sowie in Bremen und Bremerhaven betroffen.
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3: Es bleibt weiter wechselhaft im Nordwesten. Immer wieder Regen und viele graue Wolken in deiner Mittagspause. Vielleicht klart es gegen Abend aber nochmal auf. Aktuell haben wir 17 Grad in Waghausen im Landkreis Osterholz und 18 Grad in Wildeshausen.
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3: Mit der A1 Osnabrück Richtung Bremen zwischen dem Dreieck Stur und Bremen-Hemmeling 5 Kilometer Stau vor der Baustelle. A27 Bremen Richtung Walsrode zwischen Seewalsbrück und Achim-Ost 3 Kilometer Stop-and-Go, auch hier aufgrund von Bauarbeiten. Dann haben wir Stop-and-Go auf der B6 in Bremen zwischen der Stefani-Brücke und der A27. Außerdem wird natürlich geblitzt auf der A1 Bremen Richtung Osnabrück beim Parkplatz Krummhörenskuhlen, B75 Bremen Richtung Delmhorst an der Ausfahrt Hochding in Höhe der Tankstelle. Und dann nochmal im Landkreis Diepholz, Stur Richtung Delmhorst auf der Delmhorster Straße bei der Bushaltestelle auf der linken Seite. Danke Mareike, Ralf, Sinja und Azad fürs Bescheid sagen. Und wenn du noch was gesehen hast, unsere kostenlose Hotline für deine Blitzer- und Verkehrsupdates ist die 0800 10 22 400.
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3: Ich weiß nicht, wie dein Montag gestartet ist, aber ich bin heute Morgen ungefähr mit der Geschwindigkeit von so einer Windows-Aktualisierung ins Studio gekommen. Also sehr langsam. Und damit bin ich garantiert nicht allein, denn morgens im Büro gibt's wirklich immer die gleichen Charaktere. Welche das sind, das klären wir gleich nach Tampa City und Benson Boone. Wir haben es jetzt 2:02. Ich bin Freddy. Hello zusammen.

Ich weiß noch nicht warum, aber der nächste Song, der löst wirklich bei mir immer das gleiche Kopfkino aus. Durch deinen Montagmittag geht's mit Energy Bremen. So ein bisschen erinnert mich der nächste Song von einem Anfang von einem Film, ne? So die Sonne geht auf, irgendwo in der Ferne bewegt sich so die Landschaft ganz langsam und du hast so das Gefühl, ey, heute kann eigentlich echt nur ein guter Tag werden. Der neue Song von DJ Goya gibt mir jedes Mal so ein bisschen König der Löwen-Vibes. Michiko heißt er und damit machen wir jetzt eine kleine Safari durch die Mittagspause.

0: So ein Morgen auf der Arbeit, der kann ja auch ganz interessant sein, ne? Energy Bremen ist ja Montag, 12:45 haben wir es gleich. Es ist schon immer ganz unterhaltsam, wenn du der Erste bist im Büro und dann immer so deinen Kollegen dabei zugucken kannst, wie sie die Tür aufreißen und ins Büro kommen. Es gibt zum Beispiel immer diejenigen, die extrem motiviert sind ganz früh morgens.
1: Guten Morgen zusammen, neuer Tag, neues Glück. So, noch kurz das Workout stoppen.
0: Du bist ja schon wieder gut drauf heute.
1: Ja klar, nur Endorphine in meinem Körper. War gerade eben noch ein paar Bahnen ziehen, super Start in den Tag.
0: Du warst schwimmen vor der Arbeit?
1: Klar, der Wecker ging um 4.
0: Also um 4 entscheide ich höchstens nochmal, auf welche Seite ich mich drehe.
1: Tja, muss den Tag halt richtig nutzen.
0: Ja, solche Leute, die können wir doch wirklich, oh, die lieben wir wie die Pest, oder nicht? Ich denke mir da immer, ey Mensch, lass mich doch einfach in Ruhe morgens um 6.

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5: Ein Mann wollte in der Bremer Altstadt ins Parkhaus fahren, dann ging einiges schief. Er hatte vergessen, seinen Mustang in den Parkmodus zu stellen, deshalb ist der Wagen einfach losgerollt. Der Mann versuchte dann, den Wagen zu stoppen, trat dabei aber offenbar aufs Gaspedal statt auf die Bremse. Der Mustang schoss durch das Parkhaustor und krachte anschließend in eine Schranke und ein Geländer. Der Fahrer wurde schwer verletzt, außerdem entstand hoher Sachschaden. Bei den Seehäfen, unter anderem in Wilhelmshaven, Bremen und Bremerhaven, drohen in dieser Woche Warnstreiks. Hintergrund ist die Ablehnung eines Tarifangebots der Arbeitgeber. Bei einer Umfrage der Gewerkschaft Verdi hat sich ein großer Teil der Mitglieder gegen den vorgelegten Kompromiss ausgesprochen. Im Magic Park Verden wurde ein Weltrekord aufgestellt. Die längste ununterbrochene Achterbahnfahrt überhaupt mit 3 Stunden und 15 Minuten. Damit hat der Magic Park seinen im vergangenen Jahr aufgestellten Weltrekord von 3 Stunden und 51 Sekunden übertroffen. Geschäftsführer Bastian Lampe, ruht ihr euch darauf jetzt aus?
6: Na, wir steigern das natürlich. Ne? Also, na, schauen wir mal. Also, jetzt müssen wir das erstmal analysieren und treffen dann Entscheidungen. Aber die Chancen stehen nicht so schlecht.
5: News aus deiner Region haben wir wieder in einer Stunde für dich.
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8: Die aktuellen Temperaturen: 18 Grad in Etelsen im Landkreis Verden und 17 Grad in Driftsete im Landkreis Cuxhaven. Also so richtig gute Laune kriege ich da nicht, wenn ich hier aus dem Studiofenster gucke. Es ist eine graue Suppe da draußen. Außerdem regnet es auch noch ab und zu bei uns im Nordwesten. Also du könntest auf jeden Fall davon ausgehen, dass wir schon Herbst haben.
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8: Mit einer Warnmeldung für dich. Und da muss ich mal eben kurz hier umschalten. So. Jetzt habe ich sie auch für dich. Vorsicht, Reifenteile liegen nämlich auf der A27 Bremerhaven Richtung Bremen zwischen Utlede und Schwanewede. Außerdem liegen nochmal Reifenteile auf der B74 Stade Richtung Bremen zwischen Pennigbüttel und Osterholz-Scharmbeck. Außerdem ist hier ein LKW liegen geblieben. Dann die A1 Osnabrück Richtung Bremen zwischen dem Dreieck Stur und Hemeling. 5 Kilometer Stau vor der Baustelle. B75, B6 Hochding Richtung Walle zwischen Grolland und dem Nordwestknoten. 5 Kilometer Stop and Go. Damit geblitzt. Auf der A1 Bremen Richtung Osnabrück beim Parkplatz Krummhörenskuhlen. Außerdem B75 Bremen Richtung Delmenhorst an der Ausfahrt Huchting in Höhe der Aral-Tankstelle. Und im Landkreis Diepholz, da stehen sie auch nochmal, stur Richtung Delmenhorst auf der Delmenhorster Straße bei der Bushaltestelle. Da wird auf der linken Seite geblitzt. Danke Mareike, Ralf, Sinja und Azad fürs Bescheid sagen. Und wenn du noch was gesehen hast, dann unsere WhatsApp-Nummer für deine Blitzer- und Verkehrsupdates 0173 685 712. Wir haben es jetzt 13:30, ich bin Freddy. Solltest du noch Mittagspause haben, eine entspannte Mittagspause. Und ansonsten Kopf hoch, der Arbeitstag ist bald geschafft.
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Der Sänger Kamrat Goes International. Dein Montag bei Energy Bremen um 6 Minuten nach 2:30. Also eigentlich kommt der Typ ja aus Deutschland, ne? Aber seine neuesten Songs, unter anderem auch Love Sober, klingt eher so, als wäre er irgendwo in Amerika unterwegs. Und dieses Gefühl kennst du auch, ne? Frisch verliebt, rosarote Brille auf. Aber wie nennst du denn eigentlich das Gefühl, wenn du wieder auf den Boden der Tatsachen ankommst? Richtig, eben genau so. Love Sober heißt das. Und darüber singt Kamrat in seinem neuen Song. Den habe ich genau jetzt für dich. Viel Spaß damit zum Start. Ja, ich sag mal, in die finale Phase des Arbeitstages, ne?

0: Sportfans hatten was ja hier zuletzt nicht so leicht. Deutschland bei der WM jetzt nicht so super. Und Werder testet ja auch immer wieder unsere Nerven. Energy Bremen am Montag ist hier. Viele von uns haben das ja gar nicht auf dem Schirm aktuell. Es läuft eigentlich richtig gut. JC aus dem Energy Bremen Team ist bei mir.
1: Hello.
0: Wo genau läuft's denn richtig gut?
1: In England und in Frankreich. Also in Birmingham ist ja gestern die Leichtathletik-EM zu Ende gegangen. Mit 21 Medaillen sind wir drittbestes Land in Europa geworden. Und bei der Schwimm-EM in Paris auch gestern zu Ende gegangen, war es am Ende Platz 4 mit sogar 32 Medaillen. Darunter ja unter anderem der Weltrekord von Johannes Liebmann über 1500 Meter Freistil.
0: Mega geil. Sowohl Leichtathletik als auch Schwimmen fliegen ja sonst immer ein bisschen unterm Radar.
1: Was stimmt.
0: Macht das denn so besonders?
1: Also auf jeden Fall die Freude unserer deutschen Sportlerinnen und Sportler über ihre eigenen Leistungen. Jeden Morgen bin ich mit irgendeinem Reel über einen europäischen Rekord im Speerwerfen von Julian Weber, Owen Anser als erster deutscher Medaillengewinner über 100 Meter Sprint seit 40 Jahren aufgewacht und so weiter und so fort. Gesa Krause holt nochmal Gold mit 34 Jahren. Ich könnte ewig so weitermachen. Und vor allen Dingen sind diese Sportarten alle ja an sich auch super schnell zu kapieren für Außenstehende. Also keine Taktik, keine Abseitsregel oder irgendwie sowas. Einfach nur, wer ist am krassesten, am schnellsten, am stärksten? Das ist für mich Gänsehaut pur.
0: Ich muss sagen, ich habe mich auch so ein bisschen verliebt. Ich habe gestern Morgen den Marathon geguckt. Ja. Sonntag schön dann beim Frühstücken nebenbei und den Läufern dann dazu gucken. Das ist schon echt ganz geil, was sie da abreißen, muss ich sagen.
1: Es sind unfassbare Leistungen. Und beim Marathon sind wir ja auch unter den Bestplatzierten gelandet.
0: Das stimmt. Wir sind einfach ein sehr sportliches Land.

0: 5 vor 2. Ich bin Mia Hin. Schönen guten Tag. Der Waldbrand in Belgien breitet sich nicht mehr Richtung Deutschland aus. Wind und Regen bremsen die Flammen aus. Unter Kontrolle ist das Feuer allerdings noch nicht, heißt es von den Behörden vor Ort. Die Bundeswehr schickt 2 Löschhubschrauber ins Hohe Venn. Teile von Monschau in NRW wurden wegen des Feuers am Abend evakuiert. Bundesfinanzminister Klingbeil will sich für bessere steuerliche Bedingungen für Start-ups stark machen. Es solle mehr privates Kapital in junge Firmen fließen, sagte Klingbeil dem RND. Der SPD-Politiker will heute in Berlin mit Gründern sprechen. Immer mehr Migranten und abgelehnte Asylsuchende verlassen Deutschland freiwillig. Im ersten Halbjahr waren es gut 9.200 Menschen, so die Funke-Zeitungen. Das sind fast 2.000 mehr als im Vorjahreszeitraum. Der Bund unterstützt die Rückkehr mit speziellen Programmen. Bei den Seehäfen in Niedersachsen und Bremen drohen Warnstreiks. Ein Großteil der Beschäftigten hat das Tarifangebot der Arbeitgeber abgelehnt. Von möglichen Streiks betroffen wären unter anderem die Häfen in Emden, Wilhelmshaven sowie in Bremen und Bremerhaven.
1: 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Ernüchternd ist das da draußen. Also ja, ich habe auch keinen Bock mehr auf diese Hitze, aber gleich Novemberwetter? Weiß ich ja nicht. Im späten Nachmittag wird's wohl aber noch von der Küste her freundlicher. Aktuell sind's 18 Grad in Tarmstedt im Landkreis Rothenburg und 18 Grad auch in Hude im Landkreis Oldenburg.
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1: Länger dauert's aktuell auf der A1 in Bremen in beiden Richtungen vor der Baustelle auf der Weserbrücke. Stop and Go auf der B6 in Bremen zwischen der Stefanibrücke und der A27. Dann noch eine Meldung für Delmhorst. Die Wildeshauser Straße ist zwischen der Oldenburger Landstraße und Delmuthstraße wegen eines Feuerwehreinsatzes gesperrt. Die Feuerwehr bittet hier die umliegenden Anwohner, Fenster und Türen geschlossen zu halten. Außerdem wird geblitzt auf der A1 Bremen Richtung Osnabrück beim Parkplatz Krummhörenskuhlen, B75 Bremen Richtung Delmhorst an der Ausfahrt Huchting und im Landkreis Diepholz stur Richtung Delmhorst bei der Bushaltestelle auf der linken Seite, wenn du auf der Delmhorster Straße unterwegs bist. Danke Mareike, Ralf, Sinja und Azad fürs Bescheid sagen. Und du hast auch noch was entdeckt? Immer her damit. Unsere kostenlose Hotline für deine Blitzer- und Verkehrsupdates ist die 0800 10 22 400.
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1: Endlich beginnt wieder die schönste Jahreszeit oder ja, der schönste Monat so bei uns im Kalender hier in Bremen und Bremerhaven. Denn in Bremerhaven startet der Freimarkt und bei uns sicherst du dir ab morgen einen Bummelpass dafür. Wie einfach das geht, das hörst du gleich nach Teddy Swims und Purple Disco Machine. Wir haben es jetzt 14 Uhr. Ich bin Freddy. Komm gut durch diesen Montagmittag.

0: Jawohl, die beste Zeit im Jahr für alle, die in Bremen und Bremerhaven und um zu wohnen beginnt. Und riecht es auch schon. Energy Bremen ist ja Montag, 2:05. Da ist wieder so ein Duft in der Luft, ne? Von Schmalzkuchen, gebrannten Mandeln, Zuckerwatte. Boah, da läuft mir das Wasser ja schon im Mund zusammen. Was gibt's denn eigentlich Schöneres? Und on top jetzt nicht nur, dass ich dir sage, dass der Freimarkt in Bremerhaven wieder startet. Nee, on top kannst du auch noch Bummelpässe bei uns gewinnen. Das geht ganz einfach. Du machst den Rekommandeur, ne? Die Leute, die da immer neben dem Karussell sitzen und ja, so ein bisschen für Stimmung sorgen. Wie das geht, das zeigt dir jetzt mal Anna aus dem Energy Bremen Team.
1: Und es geht in die nächste Runde. 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
0: Tja, guck mal, so einfach ist es schon. Es ist doch gar nicht schwer. Also, alles, was du machen musst, ist jetzt uns eine Sprachnachricht schicken per WhatsApp an die 0173 685 712. Und mit etwas Glück klärst du dir ab morgen die Bummelpässe für den Freimarkt in Bremerhaven. 0173 685 712. Und ich bin jetzt schon gespannt, wie gut du dich als Rekommandeur machst. Wie gesagt, mit etwas Glück gehören die Bummelpässe dir.

A-E-I-O-U. Falls du jetzt gerade dachtest, ich mache mit den Deutsch-Test, nee, keine Sorge. Du hörst Energy Bremen am Montag um 14:45. Und es ist doch tatsächlich beeindruckend, wie man aus diesen 5 Vokalen einen kompletten Ohrwurm bauen kann. Oliver Heldens hat's ausprobiert und ganz ehrlich, mehr Text braucht der Song offenbar gar nicht. Hier ist A-E-I-O-U, ganz neu für dich.

0: Wie dorfig kann eine Nachrichtenmeldung eigentlich sein? Energy Bremen ist hier am Montag, 3:06. In der Gemeinde Krummhörn im Landkreis Aurich ist ein Trecker in ein Haus gerollt. Und zwar so dolle, dass das Haus jetzt unbewohnbar ist. Der Trecker war mit vollbeladenem Anhänger führerlos aus einer gegenüberliegenden Halle quer über die Straße gerollt und hatte dann die Wand zum Wohnzimmer durchbrochen. Da saß also auf einmal der Traktor auf der Couch. Wahrscheinlich, weil die Handbremse nicht angezogen war. Noch mehr aus deiner Region gibt's in knapp 2 Minuten bei Jette.
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14: In Wievielstede im Ammerland ist ein Lkw-Fahrer von der Fahrbahn abgekommen und gegen einen Baum geprallt. Dadurch hat er seine komplette Ladung, 22 Tonnen Melonen, verloren. Die durfte sich jeder mitnehmen, der vorbeigekommen ist. Der Fahrer war mit mehr als 4 Promille unterwegs, sagt die Polizei in Wievielstede. Sein Führerschein wurde erstmal einkassiert. Knapp eine Woche vor dem CSD in Bremen befürchten die Organisatoren, dass die Demo-Route am Samstag verkürzt werden muss. Angeblich hat die Polizei nicht genug Kräfte, um die gesamte Strecke abzusichern. Die Innenbehörde widerspricht, der CSD wird gut geschützt, konkrete Hinweise auf eine Gefährdung gebe es nicht. In Vechta steht weiterhin alles im Zeichen des Stoppelmarkts. Marktmeister Peter Eckert, was erwartet uns an den letzten Tagen?
15: Montag ist eigentlich der Tag des Ausnahmezustandes, weil das ist so der Tag der Firmen. Wir haben unseren Ministerpräsidenten dementsprechend hier. Wir kriegen Besuch aus Hannover. Dienstagsabends ist dann immer so das Feuerwerk eigentlich, was viele bewundern. Wenn das Feuerwerk endet, dann sagen die wow und wir freuen uns schon wieder auf 2027.
14: News aus deiner Region haben wir wieder in einer Stunde für dich.
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0: Die aktuellen Temperaturen: 18 Grad in Bremen-Fegesack und 17 Grad in Spaden im Landkreis Cuxhaven. Du musst einfach nur lang genug meckern, dann kommt die Sonne auch raus. Die Erfahrung habe ich jetzt gerade gemacht. Es bleibt also weiterhin wechselhaft. Sonne, Wolken, Regen. Alles mit dabei heute Nachmittag.
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0: Länger dauert es aktuell auf der A1 in Bremen in beiden Richtungen vor der Baustelle auf der Weserbrücke. Außerdem staut es sich deshalb auch auf dem Autobahnzubringer Astenstadt auswärts. Dann eine Meldung für Delmhorst. Die Wildeshauser Straße ist zwischen der Oldenburger Landstraße und Delmuthstraße wegen eines Feuerwehreinsatzes gesperrt. Die Feuerwehr bittet hier die umliegenden Anwohner, Fenster und Türen geschlossen zu halten. Und dann habe ich noch einen Blitzer für dich. Der steht im Landkreis Diepholz, stur Richtung Delmhorst auf der Delmhorster Straße bei der Bushaltestelle auf der linken Seite. Danke Jens und Mareike fürs Bescheid geben. Und wenn du auch noch was gesehen hast, unsere WhatsApp-Nummer für deine Blitzer- und Verkehrsupdates 0173 685 712. Ich bin Freddy, wir haben es jetzt 2:02 und ich wünsche dir einen ganz entspannten Montag.
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0: I'm so tired bei Energy Bremen um kurz nach halb drei. Ich glaube, da ist der Name vom Titel so ein bisschen Programm gerade bei uns. Und damit hier mal ein bisschen mehr Stimmung reinkommt, wir ein bisschen mehr gute Laune kriegen, gibt's jetzt gute Nachrichten für dich.
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2: Hallo?
3: Ja, hallo. Das ist so eine kleine Sache, die richtig zufrieden macht. Winken und vor allem zurückwinken macht glücklich. Ob den Touris vom Ausflugsdampfer oder einfach dem Nachbarn durchs Fenster, diese ganz kurzen sozialen Begegnungen aktivieren unser Belohnungssystem und dabei werden dann ganz viele Glückshormone ausgeschüttet. Und das Schöne ist ja, in diesem Moment haben zwei völlig fremde Menschen für einen ganz kurzen Moment Kontakt. Also heute einfach mal winken, kostet nämlich nichts, macht gute Laune und macht die Welt auch ein kleines bisschen freundlicher.
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2: Hallo?

0: kannst du das auch riechen. Da liegt er wieder in der Luft, der gute Geruch von Schmalzkuchen und gebrannten Mandeln.
1: Ich riech schon.
0: Ja, ne? Jedenfalls, wenn du in Bremerhaven unterwegs bist. Der Freimarkt Bremerhaven steht an. Und bei uns kannst du Bummelpässe gewinnen. Elena aus dem Energy Bremen Nachmittag ist bei mir.
1: Hello. Hello.
0: Alles, was man dafür machen muss, ist, dass wir eine Sprachnachricht bekommen, wo du den Rekommandeur machst. Ne? Das
1: Richtig.
0: Sind ja immer die, die da bei den Karussells stehen und so ein bisschen für Stimmung sorgen.
1: Und ich muss ja mal sagen, kurz mal exposen, das ist so ein bisschen mein Traumjob. So an diesem Mikro zu sitzen und dann so, ich glaube, ich kann das auch ganz gut.
0: Ja, möchtest du uns mal eine Kostprobe geben?
1: Ich würde es einmal vormachen, dann könnt ihr da draußen euch eine kleine Inspiration holen.
0: Auf geht's.
1: Also. Okay, let's go. Nummer dabei sein, immer frei sein. Nächste Runde rückwärts, wärts. Wie fandest du?
0: Ja, ich fand das sehr professionell auf jeden Fall.
1: Gut, oder?
0: Ja, richtig
1: also,
0: stark.
1: So einfach ist das.
0: Ich würde aber noch einen draufsetzen, denn Mandy aus Lockstedt hat sich bei uns beworben, gemeinsam mit ihrem Sohn Liam, und der hat sich auch mal ausprobiert.
2: Ladies and Gentlemen, willkommen auf dem besten Breakdancer Deutschlands. Steigt ein. Es geht jetzt los.
0: Ja, guck mal, also ich glaube, die Zukunft der Rekommandeure bei uns in Bremen und Niedersachsen ist gesichert, oder? Was meinst
1: aber
0: du?
1: Aber sowas von. Perfekt, super. Also Liam, Props an dich schon mal.
0: Ihr seid auf jeden Fall im Lostopf drin und ja, wenn du auch Bock auf einen Bummelpass hast, dann einfach bewerben, richtig?
1: Genau, unter der 0173 685 712 deine Sprachnachricht als Rekommandeur.
0: Wunderbar. Und mehr von Elena gleich ab 15 Uhr im Energy Bremen Nachmittag.
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0: Und sie hat diese Liebe auch für uns. Mit Man I Need gibt's gleich beides in der nächsten halben Stunde für dich.
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2: 5:03 Uhr. Ich bin Mia Hin. Schönen guten Tag. Beim Waldbrand in Belgien gibt es etwas Entspannung an der deutschen Grenze. Das Feuer breitet sich derzeit nicht weiter Richtung Deutschland aus. Laut Behördensprecher helfen günstiger Wind und Regen. Unter Kontrolle ist der Brand aber noch nicht. Teile der Eifelstadt Monschau in NRW wurden gestern Abend evakuiert. In mehreren Bundesländern ist heute die Schule wieder gestartet. Der Lehrermangel bleibt ein Problem. Mehr als jeder dritte Lehrer ist 50 Jahre oder älter. Junge Kollegen kommen nur langsam nach. Besonders gesucht werden Lehrkräfte in den MINT-Fächern, also Mathe, Informatik, Naturwissenschaften und Technik. Auf den deutschen Straßen geht es immer aggressiver zu. Das zeigt eine Studie vom Gesamtverband der deutschen Versicherer. Jeder zweite Autofahrer drängelt demnach hin und wieder. Die Selbstwahrnehmung lässt dabei zu wünschen übrig. Fehler machen vor allem die anderen. Die Arbeiten an der Stromtrasse Südlink kommen voran. Am Vormittag ist der Tunneldurchschlag in Wischhafen gefeiert worden. Südlink soll künftig Windstrom aus dem Norden in den Süden transportieren. Die Elbquerung gilt als Meilenstein für das Projekt.
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0: Nach diesem hotten Wochenende kühlen wir uns heute mal wieder ein bisschen ab. Bei 20 Grad maximal. Dazu bleibt es jetzt weitestgehend trocken und die Sonne lässt sich auch immer mal wieder blicken zwischen den ganzen Wolken. Aktuell haben wir in Bremen Farge 18 Grad und 18 sind es auch in Oldenburg-Eversten. Morgen sieht es ähnlich aus wie heute. Regen, Sonne und Wolken wechseln sich ab bei 21 Grad maximal.
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0: Hier haben wir immer Stau auf der A1 in Bremen, in beide Richtungen vor der Baustelle auf der Weserbrücke. Und deshalb staut es sich auch auf dem Autobahnzubringer Aasten stadtauswärts. Dann noch ein Hinweis für Delmhorst. Die Wildeshauser Straße ist zwischen Oldenburger Landstraße und Delmottstraße wegen eines Feuerwehreinsatzes gesperrt. Solltest du im Umkreis wohnen, bitte einmal Fenster und Türen geschlossen halten. Es kann da nämlich immer noch Rauchentwicklung sein. Dann wird geblitzt im Landkreis Diepholz in Stur Richtung Delmhorst auf der Delmhorster Straße bei der Bushaltestelle auf der linken Seite. Jens und Mareike, danke euch fürs Melden. Unsere kostenlose Hotline für deine Blitzer und Verkehrsupdates 0800 10 22 400.
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0: Eine Minute vor drei haben wir es jetzt. Ja, und das Gute ist, Wochenende ist vorbei. Das finden wir jetzt erstmal nicht so gut per se. Aber das Gute ist, man sieht seine Kollegen endlich wieder. Und da gibt es ja so unterschiedliche Typen von Kolleginnen und Kollegen. Und wir kennen einige davon. Einen davon werden wir gleich mal ein bisschen genauer beleuchten. Jetzt gibt's erstmal The Bowser mit Magnetic. Ich bin Elena. Moini!
1: Jetzt wieder 33%.

0: bei der Arbeit versammeln sich ja die unterschiedlichsten Menschen, ne? Von bis ist wirklich alles dabei. 3:05 ist es bei Energy Bremen. Vielleicht hast du den hier heute am Montagmorgen schon wieder erlebt. Da wäre zum Beispiel der Kollege, der wirklich immer zu spät kommt. Morgen zusammen!
1: Morgen? Sag mal, hast du mal aufs Tacho geguckt? Wir haben gleich Mittag.
0: Echt?
1: Was war denn heute schon wieder?
0: Ja, ich weiß auch nicht. Ich mache morgens immer noch mal kurz die Augen zu.
1: Ja, und dann ist es 10 oder was?
0: Ja, genau.
1: Also, Bele, der Arbeitstag beginnt eigentlich um 8.
0: Ja, das habe ich jetzt auch schon öfter gehört.

Die wahre Liebe, sie existiert noch, liebe Leute. Viertel nach drei haben wir es bei Energy Bremen. Ja, und an wem liegt es, dass wir noch an die wahre Liebe glauben? Das ist natürlich the one and only Olivia Dean. Es gibt doch wirklich keine Person, die so schön und voller Harmonie über die Liebe singt wie sie. Also only love für Olivia.

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3: Ein Mann wollte in der Bremer Altstadt ins Parkhaus fahren, dann ging einiges schief. Er hatte vergessen, seinen Mustang in den Parkmodus zu stellen, deshalb ist der Wagen einfach losgerollt. Der Mann versuchte dann, den Wagen zu stoppen, trat dabei aber offenbar aufs Gaspedal statt auf die Bremse. Der Mustang schoss durch das Parkhaustor und krachte anschließend in eine Schranke und ein Geländer. Der Fahrer wurde schwer verletzt. Außerdem entstand hoher Sachschaden. Bei den Seehäfen, unter anderem in Wilhelmshaven, Bremen und Bremerhaven, drohen in dieser Woche Warnstreiks. Hintergrund ist die Ablehnung eines Tarifangebots der Arbeitgeber. Bei einer Umfrage der Gewerkschaft Verdi hat sich ein großer Teil der Mitglieder gegen den vorgelegten Kompromiss ausgesprochen. Im Magic Park Verden wurde ein Weltrekord aufgestellt. Die längste ununterbrochene Achterbahnfahrt überhaupt mit 3 Stunden und 15 Minuten. Damit hat der Magic Park seinen im vergangenen Jahr aufgestellten Weltrekord von 3 Stunden und 51 Sekunden übertroffen. Geschäftsführer Bastian Lampe, ruht ihr euch darauf jetzt aus?
4: Na, wir steigern das natürlich. Ne? Also, naja, schauen wir mal. Also, jetzt müssen wir das erstmal analysieren und treffen dann Entscheidungen. Aber die Chancen stehen nicht so schlecht.
3: News aus deiner Region haben wir wieder in einer Stunde für dich.
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6: Wir haben uns wirklich die beste Zeit des Tages ausgesucht. Es bleibt jetzt weitestgehend trocken. Die Sonne zeigt sich auch immer mehr bei 20 Grad maximal. 18 Grad haben wir gerade in Lockstedt und 17 in Kirchtimke im Landkreis Rothenburg. Morgen sieht es dann ähnlich aus wie heute. Regen, Sonne und Wolken im Mix und dazu 21 Grad maximal.
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6: Geht los mit der Warnmeldung. Vorsicht bitte auf der A29 Oldenburg Richtung Ahlhorner Heide. Zwischen Wadenburg und Großen Kneten ist eine ungesicherte Unfallstelle. Dann dauert es länger auf der A1 in Bremen. Da haben wir nämlich in beide Richtungen Stau und Stop and Go vor der Baustelle auf der Weserbrücke. Außerdem staut es sich deshalb auf dem Autobahnzubringer Astenstadt auswärts. Dann haben wir die A27 Bremen Richtung Bremerhaven. Zwischen Bremerhaven Süd und Geestemünde 3 Kilometer Stop and Go. Außerdem haben wir eine Sperrung in Delmhorst. Die Wildeshauser Straße ist zwischen Oldenburger Landstraße und Delmottstraße wegen eines Feuerwehreinsatzes noch gesperrt. Und die umliegenden Anwohner werden gebeten, Fenster und Türen geschlossen zu halten weiterhin. Dann wird geblitzt im Landkreis Diepholz in Stur Richtung Delmhorst auf der Delmhorster Straße bei der Bushaltestelle auf der linken Seite. Jens und Mareike, danke euch fürs Melden. Unsere WhatsApp-Nummer für deine Blitzer und Verkehrsupdates 0173 685 712. Jetzt haben wir es gleich 3:30. Ich bin Elena, komm gut durch den Rest des Montags. Moini!
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0: Sportfans haben wir es ja gerade nicht so leicht, ne? Deutschland bei der WM verkackt und Werder testet auch gerne mal unsere Nerven. Energy Bremen ist das am Montag. Aber eigentlich läuft es sportlich gerade richtig gut. Jessie aus dem Energy Bremen Team, erzähl doch mal wo.
1: In England und in Frankreich zum Beispiel. Moin erstmal.
0: Hallo.
1: In Birmingham ist ja gestern die Leichtathletik-EM zu Ende gegangen. Mit 21 Medaillen sind wir da drittbestes Land in Europa geworden. Und Krass. Bei der Schwimm-EM gestern in Paris vorbeigegangen, war es am Ende Platz 4 mit sogar 32 Medaillen. Darunter ja unter anderem der Weltrekord von Johannes Liebmann über 1500 Meter Freistil.
0: Mega krass.
1: Richtig.
0: Ja, sowohl Leichtathletik als auch Schwimmen fliegt ja sonst immer so ein bisschen unterm Radar. Voll. Was macht denn das jetzt so besonders?
1: Also auf jeden Fall die Freude von den Sportlerinnen und Sportlern über ihre eigenen Leistungen. Neben den Medaillen gab es dann ja auch so Sachen wie einen europäischen Rekord. Einfach mal eben im Speerwerfen von Julian Weber. Owen Anser als erster deutscher Medaillengewinner über 100 Meter Sprint seit 40 Jahren. Und mit diesen Videos wachst du dann ja auch immer auf. Ist mega geil. Gesa Krause holt mit 34 Jahren nochmal eben Gold. Also ich könnte ewig so weitermachen. Aber ich finde halt auch das Faszinierende, dass diese Sportarten einfach so schnell zu kapieren sind. Für jeden. Keine Taktik, keine Abseitsregeln. Einfach nur, wer ist am schnellsten, stärksten, krassesten und schon bist du drin im Tunnel. Ich finde es mega geil.
0: Mega. Da bin ich jetzt auch ein bisschen angefixt, muss ich sagen. Ja. Also, klingt auf jeden Fall.
1: Also ich kann allen empfehlen, die es wie Elena vielleicht noch nicht gesehen haben, guckt euch einfach nochmal Zusammenfassung an und so. Wirklich, es ist Gänsehaut pur.
0: Dann haben wir jetzt einen Auftrag für den Feierabend heute.
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Die hoffentlich letzte Stunde vorm ersten Feierabend dieser Woche ist jetzt gerade angebrochen. Energy Bremen ist das um 3:45. Ja, und da versuchen wir jetzt nochmal motiviert, wie es eben geht, ranzugehen. Ich weiß, es ist nicht ganz so leicht, aber gemeinsam schaffen wir das, weil wir sitzen ja im gleichen Boot. Und deswegen hören wir jetzt auch gemeinsam diesen Motivation-Sound. Justin Bieber und Nicki Minaj mit Beauty and the Beat gibt's jetzt bei

0: du jetzt noch mindestens eine Stunde sitzen musst. Aber wir schaffen das gemeinsam mit Materia und Kids gleich für dich. Außerdem entspannen wir eine kleine Runde mit dem neuen Song von Ariana Grande. Das ist Hate That I Made You Love Me und gibt's beides gleich für dich.
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2: 5:05. Ich bin Mia Hin. Schönen guten Tag. Der Waldbrand in Belgien breitet sich nicht mehr Richtung Deutschland aus. Wind und Regen bremsen die Flammen aus. Unter Kontrolle ist das Feuer allerdings noch nicht, heißt es von den Behörden vor Ort. Die Bundeswehr schickt zwei Löschhubschrauber ins Hohe Venn. Teile von Monschau

0: Die Hafenarbeiter in den deutschen Seehäfen legen noch heute Abend ihre Arbeit nieder. Mit Beginn der Nachtschicht ruft Verdi in Hamburg, Bremen, Bremerhaven, Wilhelmshaven, Emden und Brake zu einem 24-Stunden-Warnstreik auf. Zuvor hatten die Beschäftigten ein Tarifangebot der Arbeitgeber abgelehnt.
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2: Nach den heißen Tagen ist es jetzt echt ordentlich abgekühlt. 20 Grad haben wir noch maximal. Dazu immerhin für den Rest des Tages, auch wenn es manchmal nicht so aussieht, bleibt es weitestgehend trocken. Dann kommt auch ab und zu noch mal die Sonne zwischen den Wolken durch. In Hooksiel im Landkreis Friesland haben wir 18 Grad und 18 haben wir auch in Oldenburg-Wechleu. Morgen sieht es aus wie heute, eigentlich wirklich genauso. Wir haben Regen, wir haben Sonne, wir haben Wolken und 21 Grad gibt es dazu maximal.
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2: Es dauert mal wieder länger auf der A1 in Bremen. Da haben wir in beide Richtungen vor der Baustelle auf der Weserbrücke Stau. Außerdem staut es sich deshalb auf dem Autobahnzubringer Asten stadtauswärts. Dann haben wir die A27, Bremen Richtung Bremerhaven. Zwischen Bremerhaven Süd und Geestemünde 3 Kilometer Stop and Go. Eine Sperrung haben wir noch in Delmhorst. Die Wildeshauser Straße ist zwischen Oldenburger Landstraße und Delmottstraße wegen eines Feuerwehreinsatzes nach wie vor gesperrt. Und die umliegenden Anwohner werden gebeten, nach wie vor Fenster und Türen geschlossen zu halten. Außerdem wird geblitzt auf der A281 in Höhe Abfahrt zur B75 Richtung GVZ und im Landkreis Diepholz stur Richtung Delmhorst. Auf der Delmhorster Straße wird bei der Bushaltestelle auf der linken Seite geblitzt. Mareike und Tommy, danke euch fürs Melden. Unsere kostenlose Hotline für deine Blitzer und Verkehrsupdates 0800 10 22 400.
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2: Endlich mal wieder richtig schön vollfuttern mit fettigem Essen und danach so lange ins Karussell gehen, bis einem so richtig schlecht wird. Das klingt nach einem guten Plan, ne? Ich finde auch. Der Freimarkt Bremerhaven steht endlich wieder an und zwar ab diesem Freitag. Und bei uns gibt es Bummelpässe, das ist das Geilste an der ganzen Geschichte. Wie du da rankommst, das erfährst du in der nächsten Viertelstunde bei mir. Jetzt starten wir rein mit Taylor Swift, I Knew It, I Knew You. Ich bin Elena. Moini!

Also irgendwie waren wir früher alle ein bisschen wilder, oder? Energy Bremen ist das um 4:05. Vielleicht merkst du es auch gerade oder hast diese Phase auch schon längst überschritten. Alle werden irgendwie ein bisschen ruhiger. Anstatt sich so im Club zu betrinken, treffen wir uns vielleicht lieber zum Spieleabend zu Hause. Ist ja auch was Nettes, hat wirklich was für sich. Aber einer findet es gar nicht gut, und zwar Materia. Deswegen rechnet er jetzt ab mit uns. Das ist Kids, zwei Finger an den Kopf von Materia bei Energy Bremen.

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1: Oh, lecker. Es riecht nach Bratwurst. Schmalzkuchen ist auch mit dabei. Und oh, gebrannte Mandeln. Ist das nicht geil? Viertel nach vier haben wir es bei Energy Bremen. 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

0: Die Transfergerüchteküche, die ist am Brodeln. Es ist unglaublich. Gleich 5 Minuten vor 4:30 bei Energy Bremen. Ja, laut Deichstube war Erin Dingschi gegen 11 Uhr heute beim Weserstadion. Angeblich hat er da seinen Medizincheck gehabt und könnte schon ganz bald wieder offiziell Teil von Werder Bremen sein. Und auch auf Füllkrug hoffen wir natürlich weiterhin. Noch mehr aus deiner Region gibt's in knapp 3 Minuten bei Jette.
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0: In Wiefelstede im Ammerland ist ein LKW-Fahrer von der Fahrbahn abgekommen und gegen einen Baum geprallt. Dadurch hat er seine komplette Ladung, 22 Tonnen Melonen, verloren. Die durfte sich jeder mitnehmen, der vorbeigekommen ist. Der Fahrer war mit mehr als 4 Promille unterwegs, sagt die Polizei in Wiefelstede. Sein Führerschein wurde erstmal einkassiert. Knapp eine Woche vor dem CSD in Bremen befürchten die Organisatoren, dass die Demo-Route am Samstag verkürzt werden muss. Angeblich hat die Polizei nicht genug Kräfte, um die gesamte Strecke abzusichern. Die Innenbehörde widerspricht, der CSD wird gut geschützt, konkrete Hinweise auf eine Gefährdung gebe es nicht. In Vechta steht weiterhin alles im Zeichen des Stoppelmarkts. Marktmeister Peter Eckert, was erwartet uns an den letzten Tagen?
17: Montag ist eigentlich der Tag des Ausnahmezustandes, weil das ist so der Tag der Firmen. Wir haben unseren Ministerpräsidenten dementsprechend hier. Wir kriegen Besuch aus Hannover. Dienstagsabends ist dann immer so das Feuerwerk eigentlich, was viele bewundern. Wenn das Feuerwerk endet, dann sagen die wow und wir freuen uns schon wieder auf 2027.
0: News aus deiner Region haben wir wieder in einer Stunde für dich.
18: 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So langsam kühlen wir uns mal eine Runde ab hier. 18 Grad haben wir gerade in Bexhövede im Landkreis Cuxhaven und in Bremen-Schwachhausen sind es auch 18. 20 sind noch maximal drin. Das heißt also, es ist wirklich eine richtige Abkühlung. Ein paar Minischauer kann es auch zwischendrin noch mal geben, aber die Sonne lässt sich immer wieder blicken. Und morgen sieht es dann auch ganz ähnlich aus. Da haben wir Regen, Sonne und Wolken. Alles dabei. Bis zu 21 Grad gibt es dann maximal.
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18: Es dauert mal wieder länger auf der A1 in Bremen, in beide Richtungen vor der Baustelle auf der Weserbrücke. Außerdem staut es sich deshalb auch auf dem Autobahnzubringer Asten stadtauswärts. Dann haben wir noch eine Sperrung. A1 Osnabrück Richtung Bremen. Die Ausfahrt Lohne-Dinklage ist wegen einem Fahrzeug, was liegen geblieben ist, gerade gesperrt. Außerdem die B6 in Bremen zwischen der Stefanibrücke und der A27. Da haben wir Stau in beide Richtungen. Geblitzt wird auf der A281 in Höhe Abfahrt zur B75 Richtung GVZ und im Landkreis Diepholz Stur Richtung Delmhorst auf der Delmhorster Straße bei der Bushaltestelle. Da wird auf der linken Seite geblitzt. Mareike und Tommy, danke euch beiden fürs Melden. Unsere WhatsApp-Nummer für deine Blitzer und Verkehrsupdates 0173 680 5712. Doch, Nummer habe ich richtig gesagt. So, jetzt haben wir es gleich 4:30. Mein Kopf ist scheinbar schon im Feierabend und du hoffentlich auch so langsam. Moin.
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0: Achterbahnfahren ist nichts für schwache Nerven. Aber über 3 Stunden am Stück Achterbahn fahren, das ist, ich will es jetzt mal vorsichtig ausdrücken, wirklich echt crazy. 5 Minuten nach 5 haben wir es bei Energy Bremen. 3 Stunden und 51 Sekunden mussten gestern im Magic Park Pferden geknackt werden. Und wir haben heute Morgen mit Bastian aus dem Magic Park telefoniert und mal nachgefragt, hat's denn geklappt? Wie lief es denn?
1: Wir sind um 16 Uhr gestartet und nach einer halben Stunde haben sich dann 2 Mitfahrer trotz Qualifikation und Testfahrten die ganze Sache nochmal durch den Kopf gehen lassen. Ja, dann sind wir wieder losgefahren, haben noch ein bisschen nachbesetzt, die frei gewordenen Plätze. Und nach so einer weiteren Stunde hat der Zug ein bisschen Geräusche angefangen zu machen und naja, Sicherheit geht nun mal vor, also haben wir einfach nochmal einen Zwischenstopp gemacht und sind dann nochmal losgefahren. Am Ende sind, glaube ich, 15 übergeblieben, die es dann durchgezogen haben und dann irgendwann um 23 Uhr hatten wir es denn. Aber die haben es geschafft.
0: Mega, also Glückwunsch an alle Mutigen, die das echt geschafft haben. Trotz technischer Schwierigkeiten, mehr als 5 Stunden saßen die da insgesamt drin, also einfach nur crazy. Und nächstes Jahr wird dann auch noch einer draufgesetzt. Jetzt können wir aber erstmal alle feiern. Es gibt nämlich einen neuen Weltrekord im Achterbahnfahren am Stück im Magic Park Pferden.

0: Arbeitskollegen sind doch was Feines, ne? Vor allem, weil man ja nach einer Zeit genau weiß, wie wer so tickt. Energy Bremen ist das um 16:45. Vielleicht hast du deinen Kollegen neben dir heute Morgen bei diesem Beispiel ertappt.
1: Alles okay bei dir?
2: Oh, keine Ahnung, ich bin erst seit 3 Minuten ansprechbar.
1: Ist das nicht dein 4. Kaffee?
2: Ja, aber die war noch im Halbschlaf.
1: Ey, sag mal, gleich ist Meeting.
2: Muss ich da aktiv mitmachen?
1: Ja, das wäre schon ganz gut.
2: Oh, dann brauche ich noch einen Kaffee.

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2: Gleich gibt's ganz neue Musik von Ray Dalton. Er singt quasi zu den Engeln. Perfekt zum Feierabend, da singen wir doch alle zu den Engeln. Go That High gibt's gleich für dich. Außerdem Sido mit 1000 Tattoos. Beides in der nächsten halben Stunde.
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4: 5 vor 5. Ich bin Mia Hin. Schönen guten Tag. Im Waldbrandgebiet an der deutsch-belgischen Grenze hat sich die Lage etwas entspannt. Regen und günstiger Wind helfen den Einsatzkräften ein wenig. Entwarnung gibt es aber noch nicht. Es ist der größte Waldbrand, den Belgien in Jahrzehnten gesehen hat. In Deutschland mussten Teile des Eifelorts Monschau evakuiert werden. In mehreren Bundesländern ist heute die Schule wieder gestartet. Der Lehrermangel bleibt ein Problem. Mehr als jeder dritte Lehrer ist 50 Jahre oder älter. Junge Kollegen kommen nur langsam nach. Besonders gesucht werden Lehrkräfte in den MINT-Fächern, also Mathe, Informatik, Naturwissenschaften und Technik. Auf den deutschen Straßen geht es immer aggressiver zu. Das zeigt eine Studie vom Gesamtverband der deutschen Versicherer. Jeder zweite Autofahrer drängelt demnach hin und wieder. Die Selbstwahrnehmung lässt dabei zu wünschen übrig. Fehler machen vor allem die anderen. Die Arbeiten an der Stromtrasse Südlink kommen voran. Am Vormittag ist der Tunneldurchschlag in Wischhafen gefeiert worden. Südlink soll künftig Windstrom aus dem Norden in den Süden transportieren. Die Elbquerung gilt als Meilenstein für das Projekt.
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0: Vor der Baustelle auf der Weserbrücke und es staut sich auch bei dem Autobahnzubringer Asten stadtauswärts. Wir haben eine Sperrung auf der A1 Osnabrück Richtung Bremen. Die Ausfahrt Lohne-Dinklage ist wegen einem Liegenbleiber gesperrt. Dann haben wir die B6 in Bremen zwischen der Stefanibrücke und der A27 haben wir immer wieder Stop and Go in beide Richtungen. Geblitzt wird noch auf der A281 in Höhe Abfahrt zur B75 Richtung GVZ. Auf der B75 stadtauswärts Höhe Huchting hinter der Tankstelle, da steht ein Blitzeranhänger. Und im Landkreis Diepholz stur Richtung Delmhorst auf der Delmhorster Straße bei der Bushaltestelle auf der linken Seite. Markus, Mareike und Tommy, ich danke euch fürs Melden. Unsere kostenlose Hotline für deine Blitzer- und Verkehrsupdates 0800 10 22 400.
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0: 2 Minuten vor 5 haben wir's und ich hoffe mal, dass du jetzt so langsam, aber sicher in den Feierabend gehst. Vielleicht setzt du dich mal aufs Sofa, chillst mal ein bisschen dein Leben, weil das Gute an diesem Wetterumschwung gerade ist ja auch, wir können jetzt mal wieder mit gutem, reinem Gewissen endlich wieder einfach nur Fernsehen gucken. Und was wir da so gucken können, da sprechen wir in der nächsten Viertelstunde drüber. Jetzt erstmal Topic und Becky G, das ist Sorry Papi. Und ich bin Elena. Moini!

Ray Dalton singt zu den Engeln im Himmel. Fünf nach fünf war was bei Energy Bremen. Ja, so klingt das zumindest bei seinem neuen Song Go That High. Allein durch diesen Chor und diesen Hall auf seiner Stimme denkt man wirklich, wir sind im Himmel angekommen. Ein Stück weit ist es ja vielleicht bei uns auch so. Ich meine, wir haben jetzt Feierabend, der Montag ist schon geschafft. Ja, besser geht's doch nicht, oder? Und wenn dann noch Ray Dalton kommt mit Go That High, neu bei Energy Bremen, dann ist der Feierabend doch gerettet. Den gibt es jetzt ganz neu bei uns in der Playlist.

0: als Sportfans haben wir es ja gerade nicht so leicht, ne? Deutschland bei der WM verkackt und Werder testet auch gerne mal unsere Nerven. Energy Bremen ist das am Montag. Aber eigentlich läuft es sportlich gerade richtig gut. Jesse aus dem Energy Bremen Team, erzähl doch mal wo.
1: In England und in Frankreich zum Beispiel. Moin erstmal.
0: Hallo.
1: In Birmingham ist ja gestern die Leichtathletik-EM zu Ende gegangen. Mit 21 Medaillen sind wir da drittbestes Land in Europa geworden. Und Krass. Bei der Schwimm-EM gestern in Paris vorbeigegangen, war es am Ende Platz 4 mit sogar 32 Medaillen. Darunter ja unter anderem der Weltrekord von Johannes Liebmann über 1500 Meter Freistil.
0: Mega krass.
1: Richtig.
0: Ja, sowohl Leichtathletik als auch Schwimmen fliegt ja sonst immer so ein bisschen unterm Radar. Voll. Was macht denn das jetzt so besonders?
1: Also auf jeden Fall die Freude von den Sportlerinnen und Sportlern über ihre eigenen Leistungen. Neben den Medaillen gab es dann ja auch so Sachen wie einen europäischen Rekord. Einfach mal eben im Speerwerfen von Julian Weber. Owen Anser als erster deutscher Medaillengewinner über 100 Meter Sprint seit 40 Jahren. Und mit diesen Videos wachst du dann ja auch immer auf. Ist mega geil. Gesa Krause holt mit 34 Jahren nochmal eben Gold. Also ich könnte ewig so weitermachen. Aber ich finde halt auch das Faszinierende, dass diese Sportarten einfach so schnell zu kapieren sind. Für jeden. Keine Taktik, keine Abseitsregeln. Einfach nur, wer ist am schnellsten, stärksten, krassesten und schon bist du drin im Tunnel. Ich finde es mega geil.
0: Mega. Da bin ich jetzt auch ein bisschen angefixt, muss ich sagen. Ja. Also, klingt auf jeden Fall.
1: Also ich kann allen empfehlen, die es wie Elena vielleicht noch nicht gesehen haben, guckt euch einfach nochmal Zusammenfassung an und so. Wirklich, es ist Gänsehaut pur.
0: Dann haben wir jetzt einen Auftrag für den Feierabend heute.
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0: und Ludacris mit Break Your Heart bei Energy Bremen. Jetzt haben wir es 5 Minuten vor 5:30. Und die Transfergerüchteküche, die brodelt ohne Ende. Laut Deichstube war Erin Dengtschi heute gegen 11 Uhr vor dem Weserstadion unterwegs. Angeblich hat er da seinen Medizincheck gehabt. Könnte jetzt auch bald wieder offiziell Teil von Werder Bremen sein. Und wir hoffen jetzt natürlich auch noch ganz doll auf Füllkrug. Da sind nämlich die Gerüchte auch am Kochen. Noch mehr aus deiner Region gibt's in 1,5 Minuten bei Jette.
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7: Ein Mann wollte in der Bremer Altstadt ins Parkhaus fahren, dann ging einiges schief. Er hatte vergessen, seinen Mustang in den Parkmodus zu stellen, deshalb ist der Wagen einfach losgerollt. Der Mann versuchte dann, den Wagen zu stoppen, trat dabei aber offenbar aufs Gaspedal statt auf die Bremse. Der Mustang schoss durch das Parkhaustor und krachte anschließend in eine Schranke und ein Geländer. Der Fahrer wurde schwer verletzt, außerdem entstand hoher Sachschaden. Bei den Seehäfen, unter anderem in Wilhelmshaven, Bremen und Bremerhaven, drohen in dieser Woche Warnstreiks. Hintergrund ist die Ablehnung eines Tarifangebots der Arbeitgeber. Bei einer Umfrage der Gewerkschaft Verdi hat sich ein großer Teil der Mitglieder gegen den vorgelegten Kompromiss ausgesprochen. Im Magic Park Verden wurde ein Weltrekord aufgestellt. Die längste ununterbrochene Achterbahnfahrt überhaupt mit 3 Stunden und 15 Minuten. Damit hat der Magic Park seinen im vergangenen Jahr aufgestellten Weltrekord von 3 Stunden und 51 Sekunden übertroffen. Geschäftsführer Bastian Lampe, ruht ihr euch darauf jetzt aus?
8: Na, wir steigern das natürlich, ne? Also, na, schauen wir mal. Also, jetzt müssen wir das erstmal analysieren und treffen dann Entscheidungen. Aber die Chancen stehen nicht so schlecht.
7: News aus deiner Region haben wir wieder in einer Stunde für dich.
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0: Es ist schon ordentlich abgekühlt, wenn man das mal vergleicht mit den letzten Tagen. 20 Grad sind nur maximal drin. Dazu immerhin den Rest des Tages. Es kann noch Minischauer geben, aber ansonsten bleibt es trocken. Bewölkt zwar, aber die Sonne guckt auch ab und zu mal durch. Also du merkst, es ist alles mit dabei. In Bremen-Vegesack haben wir auch gerade 18 Grad und 18 sind es auch in Ottersberg im Landkreis Verden. Und auch morgen geht es fast schon herbstlich weiter. Auch da wieder Regen, Sonne und Wolken im Mix bei 21 Grad maximal.
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0: Los geht's mit einer Warnmeldung. Vorsicht bitte auf der A29 Oldenburg Richtung Wilhelmshaven. Zwischen Oldenburg um Stede und Kreuz Oldenburg Nord liegen Gegenstände. Stau haben wir auf der A1 in Bremen. In beide Richtungen sind es 4 Kilometer vor der Baustelle auf der Weserbrücke. Dann noch eine Sperrung auf der A1 Osnabrück Richtung Bremen. Da ist die Ausfahrt Lohne-Dinklage wegen einem defekten Fahrzeug gesperrt. Außerdem die B6 in Bremen. Zwischen der Stefanibrücke und der A27 haben wir immer wieder Stop and Go in beide Richtungen. Außerdem wird geblitzt auf der A281 in Höhe Abfahrt zur B75 Richtung GVZ. Dann B75 wird geblitzt. Stadteinwärts Höhe Huchting, hinter der Tankstelle, da steht ein Blitzeranhänger. Im Landkreis Diepholz, stur Richtung Delmhorst, auf der Delmhorster Straße bei der Bushaltestelle, da wird auf der linken Seite geblitzt. Markus, Mareike und Tommy, danke euch fürs Melden. Unsere WhatsApp-Nummer für deine Blitzer- und Verkehrsupdates 0173 685 712. 17:30 ist es jetzt. Ich bin Elena. Mach dir einen schönen Feierabend. Moini.
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0: Seit einer halben Stunde ist es fix. Ehrendingchi kommt zurück.
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0: Und was ist das bitte für ein krasser Full-Circle-Moment für ihn? Der ist in Bremen geboren und aufgewachsen, hat dadurch natürlich eh eine Mega-Connection zu Werder. Hinzu kommt noch, sein Bundesliga-Debüt hat er auch mit Werder gefeiert. Und er sagt selbst, ich kann die Vorfreude nicht beschreiben, denn ich habe noch einiges zu tun, was mir in Bremen bisher nicht gelungen ist. Das würde ich mal sagen, ist eine Ansage und wir freuen uns doch megamäßig. Ehrendingchi kommt als Leihspieler für die Saison vom SC Freiburg zurück nach Werder Bremen. Das kann doch nur gut werden.

0: The Weeknd mit Save Your Tears bei Energy Bremen. 6:15 haben wir es jetzt und wir trocknen jetzt auch alle Tränen, die wir hier haben, weil es gibt jetzt gute Nachrichten von Gesa aus der Morning Show.
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2: Hallo?
0: Ja, hallo. Das ist so eine kleine Sache, die richtig zufrieden macht. Winken und vor allem zurückwinken macht glücklich. Ob den Touris vom Ausflugsdampfer oder einfach dem Nachbarn durchs Fenster, diese ganz kurzen sozialen Begegnungen aktivieren unser Belohnungssystem und dabei werden dann ganz viele Glückshormone ausgeschüttet. Und das Schöne ist ja, in diesem Moment haben zwei völlig fremde Menschen für einen ganz kurzen Moment Kontakt. Also heute einfach mal winken, kostet nämlich nichts, macht gute Laune und macht die Welt auch ein kleines bisschen freundlicher.
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2: Hallo?

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3: Und wir sind mittendrin im Feierabend. A little party never killed nobody. Leute, wie geil ist das? Der erste Tag der Woche ist geschafft. Und so klingt das gleich bei uns. Fergie, a little party never killed nobody. Gibt's für dich? Why don't you stay? Und noch mehr gute Laune gibt's von Nico Santos mit seinem neuen Song Why Don't You Stay?
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4: 5:05. Ich bin Mia Hin. Schönen guten Abend. An der deutsch-belgischen Grenze kämpfen die Einsatzkräfte weiter gegen den großen Waldbrand. Die Lage hat sich etwas entspannt. Entwarnung gibt es aber noch nicht. Sorgen machen der Feuerwehr aktuell die Wettervorhersagen für morgen. Dann soll es starke Winde geben, die die Feuer wieder anfachen könnten. Start-ups sollen es in Deutschland künftig leichter haben. Die Bundesregierung will mit besseren steuerlichen Bedingungen und auch zielgerichteten Förderprogrammen unterstützen. Das hat Finanzminister Klingbeil angekündigt. Er nimmt dabei auch besonders Ostdeutschland in den Fokus. Die EU macht Russland weiter Druck. Die Außenbeauftragte Kallas kündigte in der Zeitung Welt an, dass sie im Herbst die weitreichendste Sanktionsliste seit Beginn des Ukraine-Kriegs vorlegen will. Die bisherigen Straflisten haben Russlands Kriegsmaschine laut Kallas schon über 1 Billion Euro gekostet. Die Hafenarbeiter in den deutschen Seehäfen legen noch heute Abend ihre Arbeit nieder. Mit Beginn der Nachtschicht ruft Verdi in Hamburg, Bremen, Bremerhaven, Wilhelmshaven, Emden und Brake zu einem 24-Stunden-Warnstreik auf. Zuvor hatten die Beschäftigten ein Tarifangebot der Arbeitgeber abgelehnt.
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3: Nach diesem hotten Wochenende kühlen wir uns heute mal eine Runde ab. 20 Grad sind noch maximal drin. Dazu bleibt es weitestgehend trocken. Ich habe hier gerade an den Schlachtestudios in Bremen habe ich gesehen, ja, jetzt kommt hier doch noch mal Regen runter. Aber es ist wirklich immer nur so kleine Schauer und dann wird es auch wieder trocken und die Sonne guckt auch mal durch. Immerhin. In Bremen-Borkfeld haben wir gerade 18 Grad und in Stotel im Landkreis Cuxhaven auch 18. Morgen wird es dann auch richtig schön herbstlich, so wie heute. Regen, Sonne und Wolken wechseln sich ab bei 21 Grad maximal.
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3: Da haben wir die A1 in Bremen. In beide Richtungen 4 Kilometer Stau vor der Baustelle auf der Weserbrücke. Dann noch eine Sperrung, A1 Osnabrück Richtung Bremen. Die Ausfahrt Lohne-Dinklage ist gesperrt, da ist ein Auto liegen geblieben. Geblitzt wird auf der A281 in Höhe Abfahrt zur B75 Richtung GVZ. Auf der B75 wird geblitzt, statt einwärts Höhe Huchting hinter der Tankstelle. Da steht ein Blitzeranhänger. Und im Landkreis Diepholz, stur Richtung Delmenhorst.

Und ich rieche doch schon das schöne Fett in meiner Nase. Vielleicht kannst du es ja auch schon riechen, weil der Freimarkt Bremerhaven startet diesen Freitag wieder. Und das Geilste daran, ich habe Bummelpässe für dich. Und zwar ab morgen. Morgen hauen wir die raus. Und wie du daran kommst, da sprechen wir gleich drüber. Ich bin Elena, wünsche dir jetzt erstmal einen schönen Feierabend. Moini!

Gedanklich sind wir ja irgendwie so ein bisschen noch im Wochenende, oder? 5:05 haben wir es bei Energy Bremen. Jetzt könnten wir mit diesem Gefühl zwei Dinge tun. Entweder wir unterdrücken es und sagen, nein, es ist gerade mal Montag, das geht so nicht. Oder aber wir zelebrieren genau dieses Gefühl, gehen einfach mal voll mit dem Flow, weil immerhin ist ja auch schon Feierabend. Und ich entscheide jetzt gerade mal einfach für uns gemeinsam, wir nehmen jetzt einfach Nummer 2. Hier ist Fergie mit A Little Party, Never Killed Nobody bei Energy Bremen. Let's go! 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
1: Genauso wie Nicole wollen wir das jetzt auch von dir hören. 17:45 ist es bei Energy Bremen. 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
1: 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Nicole ist schon mal mit im Lostopf und du landest da ja vielleicht auch noch. 0173 685 712 für Bummelpässe für den Freimarkt Bremerhaven. Ja.

0: So entspannt geht's hier durch deinen Feierabend mit Energy Bremen. 6:55 haben wir es jetzt. Und es gibt schon mal gute News bei Werder. Erin Dingschi ist back in Bremen. Der ist auf jeden Fall schon mal fix in der nächsten Saison bei Werder dabei. Das wurde vorhin offiziell bestätigt. Jetzt hoffen wir doch mal ganz doll auf Füllkrug, weil der wird hoffentlich bald folgen. Offiziell bestätigt ist da nämlich noch nichts. Noch mehr aus deiner Region gibt's in knapp einer Minute bei Jette.
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6: In Bifelstede im Ammerland ist ein LKW-Fahrer von der Fahrbahn abgekommen und gegen einen Baum geprallt. Dadurch hat er seine komplette Ladung, 22 Tonnen Melonen, verloren. Die durfte sich jeder mitnehmen, der vorbeigekommen ist. Der Fahrer war mit mehr als 4 Promille unterwegs, sagt die Polizei in Bifelstede. Sein Führerschein wurde erstmal einkassiert. Knapp eine Woche vor dem CSD in Bremen befürchten die Organisatoren, dass die Demo-Route am Samstag verkürzt werden muss. Angeblich hat die Polizei nicht genug Kräfte, um die gesamte Strecke abzusichern. Die Innenbehörde widerspricht, der CSD wird gut geschützt, konkrete Hinweise auf eine Gefährdung gebe es nicht. In Vechta steht weiterhin alles im Zeichen des Stoppelmarkts. Marktmeister Peter Eckert, was erwartet uns an den letzten Tagen?
7: Montag ist eigentlich der Tag des Ausnahmezustandes, weil das ist so der Tag der Firmen. Wir haben unseren Ministerpräsidenten dementsprechend hier. Wir kriegen Besuch aus Hannover. Dienstagsabends ist dann immer so das Feuerwerk eigentlich, was viele bewundern. Wenn das Feuerwerk endet, dann sagen die wow und wir freuen uns schon wieder auf 2027.
6: News aus deiner Region haben wir wieder in einer Stunde für dich.
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0: Eigentlich sieht es soweit ganz gut aus. Also so Mini-Schauer sind ja immer mal wieder dabei. Aber es bleibt auch längere Zeit mal trocken. Und ab und zu guckt auch noch mal die Sonne durch. Dazu maximal 20 Grad. 18 Grad haben wir gerade in Wedde-Baden und 17 in Visselhövede im Landkreis Rothenburg. Morgen sieht es eigentlich genauso aus wie heute. Also richtig herbstlich. Wir haben alles mit dabei. Sonne, Wolken, Regen bei 21 Grad maximal.
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0: Da haben wir die A1 Bremen Richtung Osnabrück. Zwischen Uphusen, Bremen-Mahndorf und Arsten sind es noch 4 Kilometer Stop and Go. Und eine Sperrung von der A1 Osnabrück Richtung Bremen. Die Ausfahrt Lohne-Dinklage ist gesperrt. Da ist ein Auto liegen geblieben. Geblitzt wird noch auf der A281 Höhe Abfahrt zur B75 Richtung GVZ und auf der B75 stadteinwärts Höhe Huchting hinter der Tankstelle, da steht ein Blitzeranhänger. Tommy und Markus, ich danke euch fürs Melden. Unsere WhatsApp-Nummer für deine Blitzer- und Verkehrsupdates 0173 685 712. Jetzt haben wir es 6:30, komm gut durch den Montagabend. Moini!
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0: endlich Feierabend bei Energy Bremen um 6:55. Aber morgen geht das ganze Geraffel wieder von vorne los. Vor allem mit den Kollegen. Mindestens einer davon ist ja immer so ein kleines bisschen zu motiviert, ne? Guten Morgen zusammen. Neuer Tag, neues Glück. So, noch kurz das Workout stoppen.
1: Du bist ja schon wieder gut drauf heute.
0: Ja klar, nur Endorphine in meinem Körper. War gerade eben noch ein paar Bahnen ziehen, super Start in den Tag.
1: Du warst schwimmen vor der Arbeit?
0: Klar, der Wecker ging um 4.
1: Also um 4 entscheide ich höchstens nochmal, auf welche Seite ich mich drehe.
0: Tja, muss den Tag halt richtig nutzen.

0: dem Waffenplatz mit Luke Madness, DJ Dope und vielen weiteren Locals.
1: Großartig.
2: Zum Stadtfest trifft man sich in Oldenburg immer wieder.
1: Das ist

0: dem Waffenplatz.
1: Ich freue mich da jetzt schon drauf.
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1: Jetzt ist er aber leider erst Montag. Das heißt, wir gehen das ein bisschen entspannter an. Die Musik ist aber deswegen jetzt genauso gut, würde ich mal behaupten. Stormzy mit 24 Hours gibt's gleich neu bei uns. Außerdem Summer mit Homewrecker.
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3: 5:07. Ich bin Mia Hin. Schönen guten Abend. Im Waldbrandgebiet an der deutsch-belgischen Grenze hat sich die Lage etwas entspannt. Regen und günstiger Wind helfen den Einsatzkräften ein wenig. Entwarnung gibt es aber noch nicht. Es ist der größte Waldbrand, den Belgien in Jahrzehnten gesehen hat. In Deutschland mussten Teile des Eifelorts Monschau evakuiert werden. Zum Schulstart fehlen in Deutschland weiter Lehrkräfte. Besonders im Osten ist die Lage angespannt. Zu wenige junge Lehrer kommen nach, während die Babyboomer in Rente gehen. Bessere Bedingungen seien deshalb eine gesamtgesellschaftliche Aufgabe, sagt uns Bildungsforscher Dieter Domen im Interview. Auf den deutschen Straßen geht es immer aggressiver zu. Das zeigt eine Studie vom Gesamtverband der deutschen Versicherer. Jeder zweite Autofahrer drängelt demnach hin und wieder. Die Selbstwahrnehmung lässt dabei zu wünschen übrig. Fehler machen vor allem die anderen. Die Arbeiten an der Stromtrasse Südlink kommen voran. Am Vormittag ist der Tunneldurchschlag in Wischhafen gefeiert worden. Südlink soll künftig Windstrom aus dem Norden in den Süden transportieren. Die Elbquerung gilt als Meilenstein für das Projekt.
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1: In Bremen-Findorf haben wir gerade 18 Grad und in Stüren im Landkreis Diepholz sind es auch 18. Es sieht so ein bisschen gefährlich aus. Der Himmel ist sehr grau und jetzt, was ich hier so sehe an der Schlachte, ja, da könnte noch mal was kommen. Es sind aber eher so kleinere Schauer. Ansonsten bleibt es trocken und die Sonne guckt auch immer noch mal durch. Morgen sieht es dann eigentlich genauso aus wie heute. 21 Grad maximal und dazu immer wieder Regen, Sonne und Wolken.
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1: Das sieht doch mittlerweile ganz gut aus. Wir haben allerdings noch ein bisschen Stau auf der A1 Bremen Richtung Osnabrück. Zwischen Opusen-Bremen-Mahndorf und Aasten noch 3 Kilometer Stop-and-Go vor der Baustelle. Geblitzt wird auf der A281 Höhe Abfahrt zur B75 Richtung GVZ und auf der B75 Bremen Richtung Delmhorst Höhe Abfahrt Mittelshochding. Markus und Tommy, danke euch fürs Melden. Unsere kostenlose Hotline für deine Blitzer und Verkehrsupdates 0800 10 22 400.
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1: Beyoncé mit Texas Hold'em bei Energy Bremen. 7:05 haben wir es jetzt. Und jetzt kommt ein Song, den liebe ich. Den habe ich schon ganz oben auf meiner Playlist. Stormzy mit 24 Hours. Der klingt einfach anders. Ich sag's dir, du willst danach einfach dich nur bewegen, keine schlechten Gedanken zulassen. Und genau deswegen brauchen wir den jetzt auch zum Feierabend. Einmal bitte aufdrehen jetzt. Hier gibt's Stormzy mit 24 Hours. Neu bei Energy Bremen.

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Viertel nach sieben haben wir es bei Energy Bremen und wir starten jetzt mal ganz langsam und entspannt in den Feierabend, weil der Montag, ja, der ist schon anstrengend genug. Deswegen ganz entspannt, Somber Homewrecker jetzt bei Energy Bremen.

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3: Ein Mann wollte in der Bremer Altstadt ins Parkhaus fahren, dann ging einiges schief. Er hatte vergessen, seinen Mustang in den Parkmodus zu stellen, deshalb ist der Wagen einfach losgerollt. Der Mann versuchte dann, den Wagen zu stoppen, trat dabei aber offenbar aufs Gaspedal statt auf die Bremse. Der Mustang schoss durch das Parkhaustor und krachte anschließend in eine Schranke und ein Geländer. Der Fahrer wurde schwer verletzt, außerdem entstand hoher Sachschaden. Bei den Seehäfen, unter anderem in Wilhelmshaven, Bremen und Bremerhaven, drohen in dieser Woche Warnstreiks. Hintergrund ist die Ablehnung eines Tarifangebots der Arbeitgeber. Bei einer Umfrage der Gewerkschaft Verdi hat sich ein großer Teil der Mitglieder gegen den vorgelegten Kompromiss ausgesprochen. Im Magic Park Verden wurde ein Weltrekord aufgestellt. Die längste ununterbrochene Achterbahnfahrt überhaupt mit 3 Stunden und 15 Minuten. Damit hat der Magic Park seinen im vergangenen Jahr aufgestellten Weltrekord von 3 Stunden und 51 Sekunden übertroffen. Geschäftsführer Bastian Lampe, ruht ihr euch darauf jetzt aus?
4: Na, wir steigern das natürlich. Ne? Also, na, schauen wir mal. Also, jetzt müssen wir das erstmal analysieren und treffen dann Entscheidungen. Aber die Chancen stehen nicht so schlecht.
3: News aus deiner Region bekommst du bei uns stündlich von morgens bis abends.
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6: Es fühlt sich so ein bisschen an, als wäre der Herbst langsam eingeläutet worden. Jetzt langsam kommt die Sonne auch durch. Wir bleiben weitestgehend trocken den Abend über und es bleibt weiterhin ein bisschen frisch. 17 Grad haben wir in Hellwege im Landkreis Rothenburg und 18 sind es noch in Bremen-Burg. Und morgen sieht es dann auch so aus wie heute. Wir haben Regen dabei, Sonne, Wolken und 21 Grad maximal.
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6: Gut sieht das aus, die Straßen sind frei, aber zwei Blitzer stehen noch auf der A281 Höhe Abfahrt zur B75 Richtung GVZ und auf der B75 Bremen Richtung Delmenhorst Höhe Abfahrt Mittelshochding wird geblitzt. Unsere WhatsApp-Nummer für deine Blitzer und Verkehrsupdates 0173 685 712. Halb acht haben wir es jetzt. Komm gut durch den Montagfeierabend. Ich bin Elena. Moini!
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Der Countdown startet so langsam, der Sommer neigt sich dem Ende zu. Gleich 20 vor 8 bei Energy Bremen. Aber so ganz lassen wir den Sommer auch noch nicht gehen. Jeder Sonnenstrahl wird jetzt nochmal richtig festgehalten, richtig zelebriert. Und das mit der perfekten Hymne von Loy und David Puentes. Hier ist Golden Summer, ganz neu bei Energy Bremen.

0: ist das eine Romantik hier bei Energy Bremen. One Republic war das mit Need Your Love. 7:45 ist es jetzt und das bedeutet, es ist allerhöchste Zeit für gute Nachrichten. Und wir wissen, wer unsere Frau für die guten Nachrichten hier ist. Natürlich Gesa aus der Morning Show. Und auch heute hat sie wieder was für uns.
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2: Hallo?
3: Ja, hallo. Das ist so eine kleine Sache, die richtig zufrieden macht. Winken und vor allem zurückwinken macht glücklich. Ob den Touris vom Ausflugsdampfer oder einfach dem Nachbarn durchs Fenster, diese ganz kurzen sozialen Begegnungen aktivieren unser Belohnungssystem und dabei werden dann ganz viele Glückshormone ausgeschüttet. Und das Schöne ist ja, in diesem Moment haben zwei völlig fremde Menschen für einen ganz kurzen Moment Kontakt. Also heute einfach mal winken, kostet nämlich nichts, macht gute Laune und macht die Welt auch ein kleines bisschen freundlicher.
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0: 5 vor 8. Ich bin Mia Hin. Schönen guten Abend. An der deutsch-belgischen Grenze kämpfen die Einsatzkräfte weiter gegen den großen Waldbrand. Die Lage hat sich etwas entspannt. Entwarnung gibt es aber noch nicht. Sorgen machen der Feuerwehr aktuell die Wettervorhersagen für morgen. Dann soll es starke Winde geben, die Feuer wieder anfachen könnten. Eine neue Firma zu gründen, soll in Deutschland künftig besser funktionieren. Bundesfinanzminister Klingbeil will Start-ups deswegen mit günstigeren steuerlichen Bedingungen unterstützen. Es geht darum, dass mehr privates Kapital in junge Unternehmen fließt. Klingbeil will, dass Weltmarktführer von morgen aus Deutschland kommen. Bei der Bundeswehr gibt es so viele Soldatinnen und Soldaten wie lange nicht. Aktuell sind es gut 186.000. Das ist der höchste Stand seit 13 Jahren. Und außerdem auch so viele, wie das Verteidigungsministerium in diesem Jahr schaffen wollte. Die Arbeiten an der Stromtrasse Südlink kommen voran. Am Vormittag ist der Tunneldurchschlag in Wischhafen gefeiert worden. Südlink soll künftig Windstrom aus dem Norden in den Süden transportieren. Die Elbquerung gilt als Meilenstein für das Projekt.
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2: Trocken, aber mit vielen Wolken und ein klein bisschen Sonne geht's durch den Feierabend. 17 Grad haben wir in Hooksiel noch im Landkreis Friesland und in Bremen-Seehausen sind es auch 17. Morgen wird's herbstlich, so wie heute. 21 Grad maximal, dazu Sonne und Wolken im Mix, aber auch immer wieder Regen.
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2: Das sieht super aus, allerdings haben wir noch 2 Blitzer. B75 Bremen Richtung Delmhorst, Höherabfahrt Mittelzuchting. Und in Bremen auf dem breiten Weg, kurz hinter dem Flyover, wird stadteinwärts geblitzt. Unsere kostenlose Hotline für deine Blitzer und Verkehrsupdates 0800 1022 400. Ich bin Elena, mache jetzt an der Stelle Feierabend. Wir haben es nämlich 4 Minuten vor 8. Und ich hoffe, du machst dir noch einen ganz schönen Montagabend.
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0: 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Jetzt sind wir mal wieder fleißig.
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2: Wäsche waschen.
3: Von da auch Wasch gewaschen.
2: In dieser Woche hat sich wieder eine Menge Schmutzwäsche angesammelt.
4: Und nu ob platt.
3: In diesem Weg hat sich wer in Bildpool Waschka ansammelt.
2: Das muss dringend gewaschen werden.
4: Und nu ob platt.
3: Das muss nötig wuschen worden.
2: Die weiße Wäsche muss aber von der Buntwäsche getrennt werden. Sonst verfärbt sich meine Unterhose und wird noch rosa.
4: Und nu ob platt.
3: Die Witwaschke muss aber noch von der Buntwasch getrennt worden. Annes verfärbt sich mein Unterbüchs und wird noch rosa.
2: Jetzt ist die Wäsche endlich fertig. Mist, da sind schon wieder einzelne Socken verschwunden.
4: Und nu ob platt.
3: Nu ist die Waschke klar. So ein Schied. Da sind allweil einzelne Socken weg.
2: Und jetzt noch der Spruch des Tages.
3: Und nu noch die Sprück von der Dach.
2: Ein Missgeschick kann jedem passieren.
4: Und nu ob platt.
3: Kluge Lü, piersende Pisspot auch wohl für wie.
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1: Katy Perry, Watch It Burn.

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